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3: Ihr habt es gehört, wir sind beim Unterdessen mal radiofrei. Jetzt die nächsten 2 Stunden, entweder jetzt direkt um 9 live oder in der Wiederholung um 18 Uhr. Ich bin Donata.
4: Und ich bin auch mit dabei. Hallo, ich von meiner Seite aus. Wir haben eine etwas unruhige Nacht hinter uns. Es hat gewittert, es hat sich ein bisschen abgekühlt, aber
3: nicht wirklich merkbar.
4: Nicht wirklich merkbar. Es hat dann noch ein bisschen heute Morgen geregnet, aber das auch nicht so zur Abkühlung beigetragen, aber naja, was soll man machen?
3: Es wird auch heute richtig warm.
4: Hauptsache, es regnet für die kleinen Gärtner und Gärtenbesitzer hier draußen in der Stadt. Ich bin so an manchen Grünflächen gestern vorbeigelaufen, die sahen jetzt schon sehr steppenartig aus, also ein bisschen Regen kann da nie schaden.
3: Ja, meine Nachbarin hat gestern Abend noch gegossen den Garten, der wird jetzt nochmal doppelt gewässert sein.
4: Das war dann im Nachgang ein bisschen unnötig,
3: aber man kann es ja nie wissen manchmal.
4: Man kann es im Vorhinein nicht wirklich gut einschätzen, vor allem im Sommer nicht. Und zusätzlich Regen oder zusätzlich Gießen, da sagen die Pflanzen ja auch nie Nein zu. Also vielleicht hat es ja noch geholfen für die guten Pflänzchen.
3: Ja, wir haben heute unsere bekannten Rubriken in der ersten Stunde, also Kulturfragmente, Folge 29, was man so alles beim Umbau im Kulturquartier findet.
4: Dann habe ich wieder mal in die Geschichte zurückgeblickt, diesmal sogar mit deutscher Geschichte. Also
3: Nein. Wir
4: haben mal was Deutsches, aber es passt auch irgendwie zum Segment davor, zu den Kulturfragmenten, denn es geht irgendwo um Literatur, Kultur und zwar 1931. Also Ende der Weimarer Republik, wer sich ein bisschen mit Literatur auskennt und was da passiert sein könnte, hat vielleicht schon so einen kleinen Hinweis bekommen, aber mehr dazu später.
3: Wir bleiben ungefähr dann in der Zeit, 10-12 Jahre später, bei der Widerstandshörspielreihe um Widerstand in Thüringen. Mit Folge 9 führt uns nach Hermsdorf.
4: Dann hast du was zum Du-Kulturfest rausgesucht. Was ist das denn?
3: Ja, das hast du schön gesagt. Das Du, das deutsch-ukrainische Kulturfest findet nächstes Wochenende statt, also am 15. und 16. August. Und ich habe da 2 Leute eingeladen, die das organisieren, Nina und Daniel. Und wir haben uns unterhalten, zum einen über das Fest, aber zum anderen auch, was Kultur und Integration bedeutet. Und ja, freue mich schon drauf.
4: Und dann habe ich letzte Woche mit Jens Löbel von der Gewerkschaft NGG gesprochen. Wer sich jetzt nicht so mit der Gewerkschaft auskennt, die gehört mit zum DGB, aber ist eine eigene Gewerkschaft und zwar für Nahrungsmittel, Genuss und Gaststätten. Also Nahrungsmittelproduktion, Leute, die in der Hotellerie arbeiten, Leute, die im Gastgewerbe arbeiten. Und da ging es halt um die veränderte Regelung der Arbeitszeiten, die jetzt in der Diskussion in der Bundesregierung ist, vom 8-Stunden-Tag als Regelung pro Tag, pro Arbeitswoche, dann insgesamt 40 Stunden, wegzugehen von der festen Arbeitsgrenze, sondern das ein bisschen flexibler in Anführungszeichen auszugestalten, dass man so 48 Stunden bis zu, ich glaube, die europäische Richtlinie begrenzt das theoretisch auf 73,5 Wochenstunden, die man arbeiten kann. Und da hat sich natürlich viel Protest geregt, weil das ist so ein bisschen mit einem normalen Familien- und Privatleben kaum noch zu vereinbaren, 73,5 Stunden zu arbeiten. Und darüber habe ich mich mit Jens Löbel von der Gewerkschaft unterhalten.
3: Das erwartet uns in der 2. Stunde. Wir starten mit Musik und zwar habe ich gerade eben noch das Lied von Bodo Wartke, Regen, fand ich ganz passend. Aber wir hören das tatsächlich in der Klimawandel-Mut-Edition von vor 4 Jahren.

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Das hat schließlich schon hier bei uns in Deutschland eine lange Tradition. Aber wisst ihr noch, wogegen wurde damals nicht schon alles gesungen? 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

0: Ihr habt Bodo Wartke gehört mit Regen in der Klimawandel-Mut-Edition. Und wir kommen zur Kulturfragmente-Rubrik, mittlerweile Folge 29, ein Volksfeind. Und das heißt, dass wir auch seit mindestens 29 Wochen jede Woche einmal Kulturfragmente hatten. Und das sind verschiedene Sachen, die im Zuge des Umbaus zum Kulturquartier Schauspielhaus sich gefunden haben. Und die Geschichten von dem Leben und in dem Haus berichten. Verschiedene Theaterflyer meistens. Wir hören Folge 29, ein Volksfeind.
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4: Ich begrüße Björn vom Kulturquartier Schauspielhaus zur Rubrik Kulturfragmente. Was hast du jetzt dabei? Es ist groß, es ist größer als DIN A4, würde ich sagen, oder?
5: Ja,
4: das ist oder
5: doppelt,
4: ist es exakt
5: doppelt DIN A4, würde ich sagen.
4: Okay.
5: Wir haben hier ganz spannend, eigentlich schon fast schon ein Plakat, kleines Plakatformat. Könnte es halt auch falten, wie man will. Dann hat man nochmal einen Einlegeteil mit den beteiligten Schauspielern und die Menschen der Inszenierung und viele Beiträge. Aber es handelt sich dabei zum einen, also so wie wir es vorgefunden, um eine schon fast dadaistisch anmutende, auch wenn da ein bisschen noch der Wille zum Wahnsinn fehlt, Collage. Die seht ihr dann.
4: Der Wille zum Wahnsinn.
5: Naja, also.
4: Nee, es ist richtig.
5: Du ja. weißt, was ich meine. Also es ist noch fast zugeordnet, aber es hat schon sehr dadaistische Züge. Eine Collagenarbeit aus auch dieser Übergangsepoche des 19. zum 20. Jahrhundert. Man könnte da vermuten, dass halt sowohl ein Automobilthema ist, als auch Gebäude, als auch Statuen. Hier ist eine Plakette für Verdienst und Treue.
4: Und dann sind so Industriezeichnungen noch, irgendwelche Rollen, die irgendwo laufen.
5: Genau, ein Fenster, was aber wirkt wie so eine Kuckkastenbühne. Und dann gibt es nochmal einen Text, der fragmentiert ist, das Ganze. Bad ist eine Pesthölle, würde sich, wenn man die Wörter aneinander legt, ergeben. Und es handelt sich aber dabei, das wird dann auf der Innenseite ganz klar, um das Stück Ein Volksfeind von Henry Ibsen. Und das ist dann aber wie handgemalt auf eine Wand oder auf ein Stück Papier sehr frei kalligrafiert, wäre zu viel gesagt, eher gemalt. Und in der Einlage wird halt ganz klar, im Vergleich zu den anderen ist das halt noch ein fester Bestandteil, weil wir befinden uns jetzt nämlich bei einem Stück auch wieder von 1900, also Anfang der 80er Jahre. Aber hier ist halt wirklich auffallend, dass das Format halt sehr, sehr groß ist. Also das ist wirklich ein sehr aufwendiges Unternehmen gewesen. Und dann ist drin aber dann trotzdem wie auch öfters wieder eine Abwechslung aus Textfragmenten von verschiedensten Autoren. Das hatten wir ja auch schon bei dem Ringelnatz-Text vor einer ganzen Weile gehabt. Und hier kommen dann Jean-Jacques Rousseau, Karl Marx, Henrik Ibsen, Friedrich Nietzsche zu Wort. Und dann gibt es Nacherzählung der Entstehungsgeschichte in Briefen, wo Henrik Ibsen an Johann Hermann Thorensen 1872 geschrieben hat, an Georg Brandes 1882, an Olaf Skaflan 1882, an Friedrich Hegel 1882. Und dann haben wir wieder eine Doppelseite mit sehr, sehr groß und prägnant dargestellten Malereien, die alle ihren sehr, wie soll man das ausdrücken?
4: Die könnten farbig gewesen sein, sind hier schwarz-weiß reproduziert und sind schon sehr abstrakt, würde ich sagen.
5: Ja, abstrakt und aber auch sehr angsteinflößend, was aber, glaube ich, auch zu dem Thema und dem Titel das gut ergänzt. Die Menschen haben aufgerissene Münder und sehen wirklich sehr leidend aus, aber auch sehr in den ganzen Malebenen verschwommen und, wie könnte man es sagen, ein bisschen Francis Bacon-haft, das eine Bild auf jeden Fall überzeichnet oder ins Deformative abgerutscht. Dann haben wir auf der nächsten Seite wieder wird die Briefdarstellung, die Entstehungsgeschichte nachgestellt. und wird abgeschlossen durch eine Rede von Henrik Ibsen an die norwegischen Studenten vom 11. September 1894. Und auf der anderen Seite sieht man wieder so eine Collagenarbeit, wo man fast schon geneigt ist zu vermuten, dass hier sowohl Fotografien vielleicht aus Erfurt verwandt wurden, aber auch viele andere technische Zeichnungen und ganz unten eine illustrative Andeutung von einem Menschen, dessen Blick fast noch durch diesen Handlauf an diesem Treppenaufgang, der hier dargestellt wird, verlängert wird. Also unterm Strich ein sehr aufwendiges und sehr doch wechselndes Programmheft. Zum einen hat diese künstlerischen, sehr starken Arbeiten und auch irritierenden Werke, die dann aber ganz klare Texte gegenübergestellt werden, die halt eher
4: mit Stückbezug und einen
5: dokumentarischen Anspruch haben.
4: Genau.
5: Und am Ende gibt es nochmal ein Statement von Maxi Wunder. Wahrscheinlich wird das auch jemand sein, der in dem Stück vor. Nichtsdestotrotz ziemlich spannend in der Aufmachung und auch zeigt wieder eigentlich, wie vielfältig und auch Grenzen austestend damals solche Theaterhefte aufgelegt wurden.
4: So ein einheitliches Layout mit Wiedererkennungswert, das ist hier das Schauspielhaus Erfurt, haben wir jetzt eigentlich da nicht erkennen können bei dem hier im Vergleich jetzt zu vielen anderen, die wir schon vorgestellt hatten dann. Das ist natürlich so ein bisschen so eine Designfreiheit, die natürlich danach solche etwas exaltierteren Sachen ermöglicht.
5: Aber erinnert mich auch, wenn wir zum Beispiel an das Stück mit dem amerikanischen Musikfestival denken, da war es auch wieder so, da waren immer wieder solche Zitatversätze, also sozusagen diesen Duktus des Aufbaus, das mit ganz vielen Zitatebenen von unterschiedlichen wichtigen Persönlichkeiten gearbeitet wurde, das könnte ein Erkennungsmerkmal sein, aber vielleicht ist es auch so ein Thema der Zeitgeschichte gewesen, wir können dann nur vermuten und unsere Eindrücke irgendwie probieren zusammenzubringen. Das war Ein Volksfeind von Henrik Ibsen.
4: Vielen Dank, Björn.
6: Und das war Folge 29 von den Kulturfragmenten über Reste und Relikte. Ihr könnt euch alle bisher erschienenen Folgen bei uns auf der Radio-Frei-Seite radio-frei.de anhören. Und dann habt ihr ein ganz schönes Archiv an Sachen, die ihr euch anhören könnt, was alles im Kulturquartier gefunden wurde. Wir machen weiter mit Alicia aus dem Soundtrack von Clair Obscured, ein Videospiel, was letztes Jahr rausgekommen ist. Und Vorsicht an alle Leute, die draußen Französisch verstehen. Das Lied ist auf Französisch und Occitan, eine in Südfrankreich vor allen Dingen gesprochene romanische Sprache.

0: Plätzen eine Kette von Feldgendarmen. Sehr beliebt sind die Herren nicht gewesen. Vorn waren sie nicht zu sehen und hinten taten sie sich dicker. Der Soldat mochte sie nicht. Sie erinnerten ihn an jeden bürgerlichen Drill, den er in falscher Hoffnung gegen den militärischen eingetauscht hatte. Die Feldgendarmen sperrten den Kriegsschauplatz nicht nur von hinten nach vorne ab. Das wäre ja noch verständlich gewesen. Sie passten keineswegs nur auf, dass niemand von den Zivilisten in einen Tod lief, der nicht für sie bestimmt war. Der Kriegsschauplatz war auch von vorn nach hinten abgesperrt. »Von welchem Truppenteil sind Sie?«, fragte der Gendarm, wenn er auf einen einzelnen Soldaten stieß, der versprengt war. »Sie«, sagte er, »sonst war der Soldat du und in der Menge ihr.« Hier aber verwandelte er sich plötzlich in ein steuerzahlendes Subjekt, das der bürgerlichen Obrigkeit untertan war. Der Feldgendarm wachte darüber, dass vorn richtig gestorben wurde. Für viele war das gar nicht nötig. Die Hammel trappelten mit der Herde mit. Meist wussten sie gar keine Wege und Möglichkeiten, um nach hinten zu kommen. Und was hätten sie da auch tun sollen? Sie wären ja doch geklappt worden und dann Untersuchungshaft, Kriegsgericht, Zuchthaus oder das Schlimmste von allen, Strafkompanie. In diesen deutschen Strafkompanien sind Grausamkeiten vorgekommen, deren Schilderung, spielten sie in der französischen Fremdenlegion, gut und gerne einen ganzen Verlag ernähren könnte. Manche Nationen jagten ihre Zwangsabonnenten auch mit den Maschinengewehren in die Maschinengewehre. So kämpften sie. So gab es 4 Jahre lang ganze Quadratmeilen Landes, auf denen war der Mord obligatorisch, während er eine halbe Stunde davon entfernt ebenso streng verboten war. Sagte ich, Mord? Natürlich Mord. Soldaten sind Mörder. Es ist ungemein bezeichnend, dass sich neulich ein sicherlich anständig empfindender protestantischer Geistlicher gegen den Vorwurf gewehrt hat, die Soldaten Mörder genannt zu haben. Denn in seinen Kreisen gilt das als Vorwurf. Und die Hetze gegen den Professor Gumbel fußt darauf, dass er einmal die Abdeckerei des Krieges das Feld der Unehre genannt hat. Ich weiß nicht, ob die randalierenden Studenten in Heidelberg lesen können. Wenn ja, vielleicht bemühen sie sich einmal in eine ihrer Bibliotheken und schlagen dort jene Exhortatio Benedikts des 15. nach, der den Krieg ein entehrendes Gemetzel genannt hat. Und das mitten im Kriege. Die Exhortatio ist in dieser Nummer nachzulesen. Die Gendarmen aller Länder hätten und haben Deserteure niedergeschossen. Sie mordeten also, weil einer sich weigerte, weiterhin zu morden, und sperrten den Kriegsschauplatz ab, denn Ordnung muss sein, Ruhe, Ordnung und die Zivilisation der christlichen Staaten. Das war eine Glosse, die heute vor knapp 100 Jahren im Jahre 1931 in der Weltbühne erschienen ist, und zwar von einem Herrn, der sich selbst nannte Ignaz Wrobel, besser bekannt auch als Kurt Tucholsky.
1: Ach, über den habe ich mal mein Deutsch-Abi damals geschrieben.
0: Genau, und die wurde am 4. August 1931 in der Weltbühne, einer in Berlin erscheinende Zeitschrift, geschrieben oder veröffentlicht. Und zwar nicht von Tucholsky selbst, denn der war ja schon damals im Exil in Schweden, sondern wurde von seinem Freund, Unterstützer und Herausgeber der Zeitschrift Weltbühne, Karl von Ossietzky, herausgebracht. Und wie wir gehört haben, die zentrale Idee von diesem Text ist eigentlich, dass im Kriege nicht das Individuum oder der Soldat geschützt wird, sondern eigentlich mehr oder weniger der Staat dazu dient, den einfachen Soldaten fast schon zu zwingen, auch wenn er es nicht will, einen anderen Menschen umzubringen. Und vor allen Dingen durch diese Feldgendarmerie, also quasi vom Staat eingesetzte Menschen, die dich als Soldaten, selbst wenn du desertieren willst, dazu zwingen wollen, dass du eigentlich wieder an die Front gehst, um dort zu sterben, oder du wirst von der Feldgendarmerie aufgegriffen und ins Gefängnis gebracht oder in die, wie das im Text beschrieben wird, in Strafkolonien, wo wirklich Sachen mit dir gemacht wurden, wo du dich überlegen musstest, was ist angenehmer für dich, ein relativ schneller Tod im Schützengraben oder das langsame Dahinsiechen in der Feldkompanie oder in einer Feldkolonie, und dann vielleicht siehst du auch,

0: 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Also das war wirklich, das waren keine guten Optionen, die man hätte wählen können. Vor allem da Tucholsky ja selbst im Ersten Weltkrieg in so einer Feldgendarmerie mit dabei war. Also er wusste, wovon er gesprochen hat. Und er beschreibt eigentlich in seinem Text so diesen zentralen Widerspruch, dass es eben vom Staat im Krieg einen Bereich gibt, wo das Töten einer von anderen Menschen eigentlich legitimiert, sogar erwartet wird. Aber sobald man diesen Bereich verlässt, ist es plötzlich wieder verboten, das Gleiche zu tun, was du im Krieg eigentlich tun sollst.
1: Mhm.
0: Also ist das eigentlich eine sehr starke Kritik am Krieg an sich. Also Tucholsky war zur Zeit der Weimarer Republik ein dezidierter Pazifist. Der war gegen jeden Kriegseinsatz, der war gegen die Wiederaufrüstung, was die Reichswehr im Heimlichen gemacht hat. Die durften eigentlich nicht aufrüsten nach dem Versailler Vertrag. Aber das haben sie trotzdem gemacht. Und das ist das Lustige, Karl von Ossietzky wurde 1931, also im selben Jahr, in dem dieser Artikel rauskam, wegen Spionage verurteilt, weil er in einem Artikel in der Weltbühne quasi das publik gemacht oder Sachen publik gemacht hat, die eigentlich schon öffentlich bekannt waren, quasi die Aufrüstung der Reichswehr. Und dafür wurde er zu Spionage verurteilt, weil er Sachen veröffentlicht hat, die bereits öffentlich bekannt waren.
1: Ach so, weil er sich zusammengetragen hat, um zu sagen, guck mal, was hier abgeht.
0: Genau.
1: Und darauf Aufmerksamkeit.
0: Denn man muss immer sagen, nach dem Ersten Weltkrieg und der Niederlage aus der deutschen Sicht gab es in der späten Zeit der Weimarer Republik wieder ein Erstarken von Nationalismus und Militarismus.
1: Wir wissen und, ja, wo es hingeführt hat.
0: Ja, weil wirklich diese Überbleibsel der Reichswehr und die Freikorps, die sich aus der Wehrmacht dann, also der kaiserlichen Armee, dann später Reichswehr gegründet hatten, das waren größtenteils ehemalige Soldaten und Veteranen aus dem Ersten Weltkrieg, die halt dieses heroische Bild des stolzen Soldaten im Felde ungeschlagen, was ja, wie wir wissen, nicht der Fall ist. Die deutsche Armee hat am Anfang Gewinne gemacht, das schon von im Russland, im Kampf gegen Russland, das lag aber auch eher daran, dass dann 1917 die Oktoberrevolution war und die sich aus dem Ersten Weltkrieg zurückgezogen haben. Aber eigentlich von dem, was die kaiserliche Armee machen oder erreichen wollte, hatten sie vor allen Dingen an der Westfront, sind sie in einem wirklich tödlichen, wie wir aus den vielen Filmen und Büchern, vor allem aus dem im Westen nichts Neues kennen. Das war eigentlich nur ein brutaler Abnutzungskrieg, wo wirklich junge Leute hingeschickt wurden, um im besten Fall ein paar Wochen, in den meisten Fällen haben die Leute, die an die Front geschickt wurden, nur ein paar Tage überlebt. Das war wirklich ein aufreibender Zermürbungs- und Stellungskrieg, den Tucholsky halt so mitbekommen hat. Und diese Reichswehr und diese Militärs aus dem Ersten Weltkrieg hatten in der Ende der Weimarer Republik wirklich so eine Art von Schattenkabinett, Schattenmacht im Hintergrund und haben die Politik und vor allem die Politik im damals Reichs- oder im Reichstagsgebäude wirklich maßgeblich mit beeinflusst. Aber es gab halt auch noch eine Gegenöffentlichkeit von linken Journalisten, Intellektuellen wie halt Tucholsky und Ossietzky, die auch in der Weltbühne gegen diesen wiedererstarkten Militarismus und Nationalismus angekämpft haben.
1: Allein der Titel ist ja auch schon sehr aufmerksamkeitserregend.
0: Ja, das war der Zweck des Ganzen.
1: Ja,
0: hier,
1: ja.
0: Guck mal,
1: hier passiert was.
0: Wie schrecklich dieser Krieg eigentlich ist, dass selbst wenn du nicht dran teilnehmen willst und versuchst zu desertieren und zu fliehen, du eigentlich von deinem Staat, für den du in Anführungszeichen ja kämpfst, der dich dann zwingt, dein Leben selbst, wenn du es nicht willst, zu geben oder dich bis ins Letzte zu verfolgen und zu bestrafen und manchmal auch hinzurichten, wenn du nicht bereit bist, für den Staat oder für das Vaterland zu sterben.
1: Hm.
0: Und auch die Gerichtsbarkeit, also die Juristen und die Gerichte hatten eigentlich eine sehr starke Tendenz dazu, rechte Strömung und Bewegung, wie wir es ja aus dem versuchten Putsch der NSDAP, also dem versuchten Hitlerputsch 1923, der wurde ja wirklich, dem wurde mal auf die Hand geschlagen, du, mach das nicht nochmal, und wurde wirklich für wirklich vergleichsbar kurze Zeit ein bisschen in eine wirklich sehr bequeme Haft gesteckt.
1: Wo er dann sein Buch geschrieben hat.
0: Wo er dann Mein Kampf, den ersten Band, geschrieben hat. Und andere linke Strömungen und Publizisten wurden wirklich mit der gesamten Härte des Rechtsstaates verfolgt, angeklagt und verurteilt. Und das war wirklich die absolute Gegenstellung zwischen linker pazifistischer Politik und rechten Nationalismus, Militarismus, vor allem in der juristischen Verfolgung. Dazu muss man mal sagen, in dieser Zeit kam halt auch die so berüchtigte Dolchstoßlegende auf, dass quasi die deutsche Armee ja im Felde ungeschlagen war und dann von hinten von Pazifisten und Politikern in den Rücken gestochen wurde, dass die halt verlieren mussten, was, wenn man es jetzt ein bisschen historisch einordnet, absolute Verschwörungstheorie war, auch von Mitgliedern der ehemaligen obersten Heeresleitung, der Vertreter der Militärs, mit befeuert.
1: Ja, man will ja sein Gesicht retten.
0: Ja, die wollten halt eigentlich so ein bisschen an Prestige bewahren. Hey, wir sind die große deutsche Armee, wir waren ungeschlagen im gesamten Ersten Weltkrieg. Das waren die bösen, bösen Politiker, die den Versailler Vertrag unterzeichnet haben. Wenn man aber die Dokumente aus dem Ende des Ersten Weltkrieges sieht, war auch die oberste Heeresleitung, die wussten, die konnten den Krieg nicht mehr gewinnen. Die haben sich dann quasi sind dann zurückgegangen, haben sich aus der Verantwortung zurückgezogen und haben die Politiker, die dann noch im Reichstag saßen, quasi diesen Kapitulationsvertrag und den Versailler Vertrag unterzeichnen lassen, obwohl sie selbst wussten, wir können da keinen besseren Vertrag raushandeln. Denn wir können nicht gewinnen.
1: Mm.
0: Und die waren eigentlich mit Beginn der Weimarer Republik dabei, wirklich dieses Bild vom heroischen Soldaten wirklich aufzupolieren und zu bewahren, wie es nicht anders geht. Das war wirklich diejenigen aus der ehemaligen Reichswehr, die sich dann durch dieses Bild vom Soldaten als Vorbild des Deutschen oder als deutsches Leitideal gepusht haben.
1: Und dann kommt Tucholsky um die Ecke und nennt Soldaten Mörder.
0: Genau, und da gab es dann auch einen berühmten Prozess dazu, der quasi dann, es gab schon, Tucholsky und Ossietzky wurden haufenweise mit solchen Prozessen belangt. Und das Wichtigste ist, oder das in dem Kontext wichtig einzuordnende, Tucholsky hatte bereits 1919 solche Äußerungen gemacht wie Soldaten sind Mörder oder Soldaten sind oder morden. Alles solche in verschiedenen Varianten hatte er bereits 1919 mit Beginn der Weimarer Republik geschrieben und veröffentlicht. Mhm. Das wurde aber juristisch nie wirklich als Mittel benutzt, um gegen ihn vorzugehen. Erst 1931 mit diesem Artikel, den er geschrieben hat, erst mit diesem Artikel haben sie diese quasi juristische Herangehensweise genutzt, um ihn zu diskreditieren und ihn juristisch zu verfolgen. Dieser Anklage, die vor allen Dingen von diesen ehemaligen Soldaten und Militärs gepusht wurde, wurde eigentlich von einem Schöffengericht als quasi Antrag wurde erstmal abgelehnt, weil sie sagen, das können wir nicht machen, wir sehen da keinen juristischen Verstoß. Das hat dann bis 1932 ungefähr gebraucht, bis es dann wirklich zu einem Prozess gegen eigentlich Tucholsky, aber der war ja schon im Exil, und Ossietzky wurde dann, also der Herausgeber, wurde angeklagt vor Gericht. Und das Urteil lag dann darin, dass quasi gesagt wurde, wir können hier nicht sagen, hier wurde jemand beleidigt, denn die Aussage, Soldaten sind Mörder, bezieht sich nicht auf eine juristisch zuordnungsfähige Personengruppe. Denn wenn ich sage, Soldaten sind Mörder, bezieht sich das auf alle Soldaten jemals. Und das ist keine juristisch fassbare Gruppe. Also wenn ich sage, alle Soldaten sind Mörder, dann beleidige ich im Endeffekt im juristischen Sinne keine. Erst wenn ich sage, dieser Soldat oder diese bestimmte Person ist ein Mörder, dann im juristischen Sinne habe ich jemanden beleidigt. Und das Zweite muss man mit bedenken, im juristischen Sinne ist der Einsatz eines Soldaten im Krieg kein Mord, sondern es ist anders zu bewerten. Deswegen ist die Aussage, Soldaten sind Mörder, dieses Mörder ist nicht im juristischen Sinne zu bewerten und deswegen ist das wieder von der Meinungsfreiheit gedeckt. Dann gab es aber 1932 ein Volling von dann der immer stärker werdenden militärischen Führung in der Weimarer Republik, den sogenannten einen Paragraphen gegen die Herabwürdigung der Ehre der Reichswehr, der quasi verbietet, jede Form von staatlichen Symbol und auch der Reichswehr zu diskreditieren, also quasi Kritik an der Reichswehr zu verbieten.
1: Und darüber haben sie den dann bekommen?
0: Nee, dann wurde er dann nicht mehr angeklagt, das hat dann nur ein bisschen, das war quasi die Reaktion auf diesen Prozess. Und dieses neue Gesetz haben dann vor allem die Nazis später genutzt, um quasi die Herabwürdigung von deutschen Symbolen, deutscher Ehre zu nutzen, um halt Kritik an der NSDAP, am Staat und am Führer zu verbieten. Denn der Führer ist ja in seiner Personalunion die Vereinigung von nationalsozialistischer Bewegung und Staat, was bedeutet, Kritik am Führer ist gleichzeitig Ehrverletzung am Staat und deswegen kannst du ihn dann nach dem neu eingeführten Paragraphen Strafgerichtsbuch 134a, muss man jetzt nicht genauer kennen, konnte man dann im Dritten Reich wegen Ehrverletzung am deutschen Staat und an der, du konntest auch zum Beispiel nicht die NSDAP-Parteifahne im negativen Kontext bringen, du konntest Deutschland nicht kritisieren. All diese Sachen waren juristisch legitimiert aufgrund eines Paragraphen, der noch demokratisch in der Weimarer Republik veranlasst wurde.
1: In Reaktion auf Mörder, Soldaten sind Mörder.
0: Genau, und dieser Paragraph wurde erst 1946 von den Alliierten aufgehoben. Jedoch wurde der Begriff oder dieser Slogan von Tucholsky, Soldaten sind Mörder, später auch in der Bundesrepublik immer wieder von Friedensaktivisten, zum Beispiel in der Kuba-Krise, in verschiedenen anderen Konflikten, wo halt die Bundesrepublik eigentlich mitmachen wollte, wie zum Beispiel die Golfkriege, da war eigentlich auch die Diskussion, ob die Bundesrepublik da mitmischt. Dort wurde immer wieder dieses Zitat, Soldaten sind Mörder, benutzt und es gab auch dann wieder juristischen Streit, ob es eine juristische Beleidigung ist oder nicht. Da gab es den berühmten Frankfurter Prozess, der sich halt um diesen Fall dreht von in 1984. Die haben dann geurteilt, das fällt unter die Meinungsfreiheit. Die haben eigentlich genauso argumentiert wie das Gericht 1931. Und zwar, dass unter die Meinungsfreiheit fällt, da du keine bestimmt abgrenzbare Personengruppe beleidigst. Und juristisch komplett abgeschlossen wurde es erst 1994/95 mit dem Urteil des Bundesverfassungsgerichts. Aber alle die Richter und Anwälte, die in diesen Prozessen, in den Frankfurter Prozessen, wie auch in den Prozessen vom Bundesverfassungsgericht, die sich dazu geäußert haben und dann gesagt haben, das fällt unter die Meinungsfreiheit, man muss Soldaten kritisieren müssen, also man muss den Staat kritisieren dürfen, indem man die Bundesrepublik in Form seiner militärischen Macht kritisiert. All diese Personen, die sich juristisch für die Meinungsfreiheit eingesetzt haben, haben im Rahmen dieser Prozesse Morddrohungen erreicht oder bekommen. Also nicht nur Morddrohungen, sondern Teile von Bundesverfassungsrichtern mussten unter Polizeigewahrsam gestellt werden, da sie wirklich Morddrohungen in schriftlicher Form erhalten haben. Also es war jetzt echt nicht ohne, dass die wirklich Morddrohungen als Richter bekommen haben.
1: Junge. Aber das hat der Kurt Tucholsky alles nicht mitbekommen. Wann ist der gestorben?
0: Der ist 1935 im Exil in Schweden gestorben. Sein Freund und Mitherausgeber Karl von Ossietzky hatte weniger, Anführungszeichen, Glück, weil Tucholsky ist ja auch mit ungefähr 50 Jahren gestorben, also recht früh. Und Ossietzky ist mit der Machtübernahme der Nazis in KZ gebracht worden und ist dann an den Folgen, vor allem an den gesundheitlichen Folgen 1938, dem ging es medizinisch, die lange Haft im KZ und vor allem die Misshandlung von der SA und SS, dann ist er dann 1938 in einem Krankenhaus in Berlin an den Folgen der Misshandlung im KZ gestorben. Also beide haben versucht, gegen diese Machtergreifung des Militärs und des Nationalismus und Militarismus anzugehen. Und vor allem Ossietzky hat dafür mit seinem Leben bezahlt.
1: Wow.
0: Und der Begriff wird immer noch auf Friedensdemos heute in verschiedenen Kontexten benutzt. Also es ist wirklich ein sehr bedeutender Text für die Antikriegsbewegung, Antimilitarisierungsbewegung, wie man ihn ja auch heutzutage wieder findet, gegen die Wiederaufrüstung, Wiedereinführung der Wehrpflicht vom letzten Jahr. So.
1: Fast so bedeutend wie der Satz, was darf Satire für den Deutschunterricht?
0: Nur das werden wir jetzt nicht mehr erörtern, denn ich höre, irgendwo in Schweden dreht sich gerade Herr Tucholsky wieder im Grabe um, so oft wie das dieser Begriff diskutiert wird. Aber heute, vor knapp 100 Jahren, wurde dieser Text, der bewachte Kriegsschauplatz von Kurt Tucholsky, in der Weltbühne veröffentlicht. Und wir haben uns jetzt ein bisschen mit dem historischen Kontext und den Auswirkungen bis in die Bundesrepublik beschäftigt.
1: Ja, du hattest ja gerade die Meinungsfreiheit erwähnt. Ich habe dazu fast ein passendes Lied, und zwar Alles von der Kunstfreiheit, gedeckt von Danger Dan. Das würde ich jetzt gerne mal spielen.

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1: Wir machen jetzt weiter mit einem weiteren Song, und zwar, es sprechen ja alle gerade zur Zeit über die Odyssee, und da gibt es ja so ein paar Figuren, die jetzt nicht ganz so prominent rüberkommen, und zwar habe ich mir ein Lied rausgesucht, wo mal ein paar Figuren, die jetzt in der Odyssee nicht so prominent eine Stimme erhalten, mal ein bisschen was vorsingen. Und zwar hören wir jetzt Skylla und die Sirenen aus dem Lied oder aus dem Spiel Hades 2, und zwar mit dem Song Coral Crown.

0: Wir machen jetzt weiter im Programm mit Widerstand, und zwar mit den Hörgeschichten aus Thüringen, Folge 9, Hermsdorf. In diesen 12 Hörgeschichten geht es um Menschen in Thüringen, die sich im Nationalsozialismus gegen die Nazis widersetzt haben, trotz Überwachung, Repression, Existenz und existenzieller Bedrohung, die natürlich für die Menschen damals absolut allgegenwärtig waren. Und wer sich noch weiter informieren möchte, der kann in diese projektbegleitende Installation noch bis zum 18. Oktober diesen Jahres 2026 ins Boris Romanesco-Saal des Museums für Zwangsarbeit in Jena gehen. Und wir hören uns jetzt an
1: Folge 9. In Weimar.
0: Ah, Weimar, Entschuldigung. Und wir hören uns jetzt Folge 9 Hermsdorf an.
2: Hermsdorf, die Rächer.
3: Während des Zweiten Weltkriegs ist die Hescho, die Hermsdorf-Schomburg-Isolatorengesellschaft, ein Rüstungsbetrieb. Neben deutschen Arbeitern sind dort zahlreiche Zwangsarbeiterinnen und Zwangsarbeiter unterschiedlicher Herkunft eingesetzt. Die größte Gruppe stammt aus der Sowjetunion. Zu den Zwangsarbeitern gehört auch Naum Spektor. Er stammt aus der Ukraine und lebt im Werk unter falschem Namen. Er nennt sich Nikolai Nitschimienka. In Wahrheit ist Spektor Jude. Mit der falschen Identität rettet er sich vor dem fast sicheren Tod.
4: Ich arbeitete an einer Schleifmaschine. Was wir produzierten, wusste ich nicht, aber ich musste alles abschleifen. In dieser Fabrik gab es eine illegale antifaschistische Organisation Widerstand. Sie wurde in der Feinschleiferei, der Abteilung, in der ich arbeitete, von Rudi Scheffel geleitet. In dieser Fabrik lernte ich auch einen Deutschen kennen, der Otto Worms hieß. Er war ein sehr sympathischer junger Mann. Er arbeitete an der Maschine direkt neben mir.
3: Die Widerstandsgruppe rund um Otto Worms und Rudi Scheffel, von der Naum Spektor spricht, versucht die Produktion zu behindern und Zwangsarbeiterinnen und Zwangsarbeiter zu unterstützen. Kontakte entstehen über Gespräche an den Maschinen. Da Spektor Deutsch spricht, übernimmt er eine Mittlerrolle zwischen den deutschen Widerstandsmitgliedern und den sowjetischen Zwangsarbeiterinnen und Zwangsarbeitern.
4: Dieser Otto Worms kam ständig zu mir und erzählte mir von den Ereignissen an den Fronten. Die Deutschen schrien überall, dass Moskau bereits eingenommen sei, dass Stalin aus Moskau geflohen sei und die Rote Armee vollständig zerschlagen worden sei. Er hörte aber das Radio aus London und das sowjetische Radio. Er sagte, das ist alles Quatsch, was die Deutschen sagen. Moskau steht, niemand hat Moskau eingenommen. Dann sagte er, du kannst das deinen Leuten sagen, dass Moskau steht, aber du musst genau wissen, wem du das erzählst.
3: Naum Spektor beginnt, sich aktiv im Widerstand zu betätigen. Zusammen mit 6 weiteren sowjetischen Zwangsarbeitern gründet er eine sogenannte Komsomolzelle, eine kommunistische Untergrundgruppe. Sie geben ihr den Namen Rächer.
4: Unser erstes Ziel war Sabotage, also fehlerhafte Produkte herzustellen. Auch Lebensmittel beschaffen und Kranken helfen, von den Deutschen irgendwelche Medikamente bekommen.
3: Im Winter 1943 planen die Rächer mit Hilfe der deutschen Widerstandskämpfer ihre bislang größte Aktion.
4: Eines Tages wollten wir ein Heizkraftwerk sprengen. Wir nahmen Sprengstoff und mehrere Minen und wollten das Heizkraftwerk sprengen. Wir platzierten Sprengstoff. Der Sonntag sollte arbeitsfrei sein, aber genau an diesem Sonntag wurde der Tag der Hilfe für die Front ausgerufen und es gab keinen freien Tag. Deshalb konnte die Sprengung an diesem Tag nicht durchgeführt werden. Wir wollten nicht, dass Menschen verletzt werden und verschoben es auf den nächsten Sonntag.
3: Zur Sprengung kommt es nicht mehr. Spektors jüdische Herkunft wird von einem Mitgefangenen verraten.
4: Er sagte, dass ich kein Nikolai Nitschimienka und auch kein Deutscher sei, sondern ein echter Jude. Daraufhin begann die Überwachung. Mit wem ich verbunden war, wer zu mir kam, wer mit mir sprach.
3: Es ist klar, Naum Spektor ist in großer Gefahr. Otto Worms beginnt Spektors Flucht zu organisieren. Rudi Scheffel unterstützt ihn dabei.
4: Noch am selben Abend zog man mir die Uniform eines Mitglieds der Hitlerjugend an. Otto Worms nahm mich mit zu sich nach Hause, wo man mich umkleidete. Danach brachte man mich in ein anderes Haus. Es war in der Nacht. Dort verbrachte ich einen Tag. Dann kamen Otto Worms und Rudi Scheffel. Zuerst begleiteten sie mich gemeinsam, später ging ich mit Otto Worms und weiter allein nach Osten. Ich fuhr teilweise mit dem Zug, übernachtete auf Feldern, meist in Heuhaufen. So erreichte ich Polen.
3: Die Flucht gelingt, bleibt jedoch nicht unbemerkt. Im Isolatorenwerk kommt es zu einer Verhaftungswelle. Am 11. März 1943 wird auch Otto Worms festgenommen. Noch in derselben Nacht wird er in Gestapohaft ermordet. Was mit den anderen Mitgliedern der Widerstandsgruppe passiert, lässt sich nicht rekonstruieren. Laut DDR-Literatur werden mindestens 7 weitere Deutsche ebenfalls verhaftet und im März 1943 vom Oberlandesgericht Jena wegen Hochverrats verurteilt. Naum Spektor wird später erneut gefasst und 1944 nach Auschwitz deportiert. Von dort wird er in weitere Konzentrationslager überstellt. 1945 wird er von Truppen der Roten Armee befreit. Viele Jahre später verleiht der Staat Israel Otto Worms posthum den Ehrentitel Gerechter unter den Völkern.

0: Vor diesem Lied habt ihr einen Soundtrack gehört namens Evan Call oder Evan Call?
1: Also der Komponist heißt Evan Call, bin ich mir ziemlich sicher, das ist glaube ich ein Brite.
0: Ach so, ja.
1: Und das Lied war Journey of a Lifetime aus dem Anime Frieren. Ist wirklich sehr früh in der ersten Episode und ich fand es eigentlich ein sehr schön entspanntes Lied.
0: Und das Lied, was ihr dann darauf gehört habt, das war von Viktoria Bravix mit, es war ukrainisch und ich gebe jetzt mein Bestes, Tamsa Okeanum heißt das Lied und sie ist eine Sängerin aus der Ukraine, die aber hier in Thüringen tätig ist und das Musikvideo zu dem Lied ist tatsächlich auch rund um den Erfurter Dom und Petersberg gedreht worden. Und das war so der Aufhänger für das nächste Interview. Und zwar habe ich letzte Woche mit Nina und Daniel gesprochen, die von der deutsch-ukrainischen Kulturgemeinschaft, Gesellschaft sind und die ihr kleines Kulturfestival, das Du-Festival, vorstellen werden. Und im Anschluss, nach dem Interview, gebe ich euch dann auch noch mal ein paar Informationen, wie man da hinkommt und was da alles wann stattfindet. Viel Spaß! Hallo ihr beiden, Nina und Daniel. Schön, dass ihr da seid. Ihr veranstaltet ein deutsch-ukrainisches Kulturfest im Kulturbahnhof im Komarum. Nächstes Wochenende soll es stattfinden. Schön, dass ihr da seid.
2: Dankeschön, wir freuen uns auch.
3: Danke für die Einladung.
0: Warum veranstaltet ihr das deutsch-ukrainische Kulturfest? Und wie wollt ihr die verschiedenen Gemeinschaften, also die deutsche und die ukrainische, in diesem Fest zusammenbringen?
2: Eigentlich unser Fest, das ist ein Platz für die Begegnung zwischen Leuten, für die Zusammenkommen. Das ist nicht ansonst, heißt das Du-Fest, deutsch-ukrainisches Fest einerseits, das ist die Abkürzung, aber andererseits, wir sind halb deutsche und halb ukrainische Community und wir sind zusammengekommen, wir arbeiten zusammen, wir leben nebeneinander, wir sprechen zwar unterschiedliche Sprachen, aber trotzdem, wir verstehen uns und wir sind schon lange zusammen als zwei unterschiedliche Communities. Community, die lebt hier schon seit lange und die Community, die sind vor kurzem, sozusagen vor 4 Jahren hierher gekommen. Aber wir sind schon genug Zeit zusammen, um ehrlich zu sagen, okay, das ist schon Zeit, per Du zu sein. Deswegen Du-Fest. Weil wir wollen näher zueinander kommen, wir wollen näher einander kennenlernen, wir wollen mehr miteinander sprechen, um ein schönes Zusammenleben zu machen. Zusammen.
3: Das, was wir bei uns in unserer deutsch-ukrainischen Kulturgesellschaft machen, indem wir miteinander zusammenarbeiten und miteinander eine gemeinschaftliche Zukunft gestalten, wollen wir für unsere Communities übertragen. Wir wollen unsere Communities miteinander zusammenbringen, diese Communities miteinander zusammenarbeiten lassen, zusammen feiern lassen und mit ihnen gemeinschaftlich eine Zukunft gestalten. Und aus diesem Grund haben wir dieses Du-Fest erfunden, damit wir letztendlich in der Lage sind, wirklich auf Augenhöhe miteinander zusammenzuarbeiten, miteinander eine Zukunft zu gestalten und indem wir gemeinschaftlich eine Zukunft erarbeiten können.
0: Nun findet das Du-Fest nicht zum ersten Mal statt. Wie ist denn die Geschichte davon entstanden? Welche Möglichkeiten bieten sich für euch durch das deutsch-ukrainische Kulturfest?
2: Ja, eigentlich haben wir das schon lange nachgedacht, haben ein paar Mal experimentieren und haben auch passende Format für uns gesucht. Also das war schon ein paar Mal veranstaltet von uns, auch mit Partnern. Aber diesmal glauben wir, dass wir unser richtiges Format gefunden haben. Und wir wollen das als unsere erste große, erfolgreiche Start nennen, damit wir dann dieses Format schon regelmäßig machen. Das ist also eigentlich unser Traum und unser Ziel, dieses Fest als regelmäßiges Fest veranstalten, ein Fest für Freundschaft zwischen deutscher und ukrainischer Community.
3: Einmal war kein Mal. Ein zweites Mal wurde es langsam sicher für uns gewisserweise Routine. und jetzt ist es zu einem festen Bestandteil unserer Arbeit geworden. Wir sehen in dem Du-Festival oder in dem Du-Fest eine Möglichkeit, letztendlich unsere Ideen zu transportieren, unsere Ansätze, unsere Community mitzuteilen und letztendlich gemeinschaftlich eine Zukunft zu gestalten und gemeinschaftlich auch Formate für die Zukunft zu entwickeln.
0: Was hat sich so zwischen den Jahren verändert in der Gestaltung vom Du-Festival?
2: Naja, wir bekommen, wir haben eigentlich bekommen mehr Partner, die uns in dem Weg unterstützen, die mit uns zusammengearbeitet haben. Mit denen haben wir viele gemeinsame Projekte gemacht im Laufe der Zeiten. Und wir wollen dieses Fest, alle die Partner einladen. Das ist eigentlich Besonderes, was in diesem Fest stattfinden soll. Es ist eine Plattform für unsere Partnerschaft mit unterschiedlichen Organisationen, die diese lange Zeit was für uns gemacht haben, wo wir zusammen was gemacht haben. Und in dem Fest wollen wir dann, dass die alle zusammenkommen, um was zu feiern, diese Freundschaft. Das ist eigentlich die, das Wichtigste, was geändert ist in dem Fest. Außerdem, letzte Mal war das meistens Fest für Thüringen, also der aus Leute aus Thüringen gestaltet wurde. Diesmal haben wir eingeladen auch Künstler aus ganz Deutschland. Die kommen zu uns, die dürfen thüringische Bühne sich präsentieren. Ja, viel mehr Leute, die eigentlich Interesse haben, beim Fest auch teilzunehmen.
0: Ich persönlich kenne ukrainische Musik und KünstlerInnen eigentlich nur aus dem Eurovision Song Contest, zum Beispiel Goa, Zifferblatt und Kalisch Orchester. Aber was darüber hinaus erwartet uns denn an diesem Fest an ukrainischer Musik?
2: Naja, natürlich, das ist sehr schwer, so große Stars einzuladen, aber wir haben auch nicht schlechteres Leute eingeladen. Zum Beispiel bei uns wird ein Auftritt von der Elba Band. Die waren auch zu sehen beim The Voice in Deutschland und die sind eine Band, der Folkmusik singt, aber mit moderner Interpretation. Das wird sehr spannend. Auch wir haben eine professionelle Duett, ein Bassgitarrist, Sergei Radzetsky. Er kommt mit seinem Partner und dann wird bei uns richtig schöne Gitarrenmusik mit Perkussionsbegleitung machen. Und auch besondere Gäste zu erwähnen, natürlich unsere schon thüringische Sängerin, die auch viel in der Ukraine Präsenz war und auch bei ukrainische The Voice teilgenommen hat und viele Wettbewerbe gewonnen hat, das ist Viktoria Previx. Ansonsten haben wir auch eine zahlreiche Bands, Ensembles, Chors und die Leute, die hier in Thüringen auch aktiv sind, da sind unsere ukrainischen Leute, die zusammengekommen sind, um ein bisschen ukrainische Musik zu präsentieren. Unterschiedliche Arten von Musik, das ist Pop, Folk, ein bisschen Rock, ein bisschen Jazz, alles schon bunt und vielfältig gemischt. Außerdem haben wir auch natürlich deutsche Bands eingeladen und von deutscher Musik gibt es auch bei unserem Fest Präsenz und auch viele interessante Dinge.
3: Ich habe das Vergnügen, mich von meinen ukrainischen Kolleginnen und Kollegen oder eher Kolleginnen mehr regelmäßig zu neuen Erfahrungen einladen lassen zu dürfen. Das heißt also, mit den Präsentationen ukrainischer Künstler darf ich immer wieder etwas Neues dazulernen, etwas Neues sehen und auch neue Empfindungen spüren, sodass es auch für mich persönlich ein Fest sein wird, wo ich wieder neue Künstler kennenlernen darf und diese natürlich auch in Action sehen darf und natürlich direkt live vor Ort. Und das ist das Schöne der ganzen Sache. Bei The Voice ist ein Fernseher dazwischen und bei uns sind sie live da und wir können sie auch anfassen.
2: Übrigens, darum eigentlich geht's, dass meistens deutsche Publikum, die haben nur eine kleiner Teil von ukrainischer Künstler und von ukrainischer Musik gesehen und gehört. Genauso umgekehrt, ich als Ukrainerin, bis ich nach Deutschland gekommen bin, könnte ich auch nur Rammstein vielleicht, noch ein paar Bands. Obwohl deutsche Musik ist viel mehr reicher als das, was ich schon vorher konnte. Genauso ukrainische Musik. Die hat so viele schöne Bands, schöne Musiker, schöne Künstler, die nicht im Eurovision präsent sind und leider nicht zum deutsche Media-Szene dabei sein könnte. Genau das ist unser Ziel, unterschiedliche Künstler auch miteinander kennenlernen lassen und auch zusammen was zu gestalten.
3: Ukrainische Künstler und Künstlerinnen haben eine besondere Art, ihre Musik zu transportieren, die man auch sehr, sehr stark fühlen kann. Und diese sogenannten Vibes oder die sogenannten Feelings, die werden dort transportiert und die kann man sich auch dementsprechend anhören. Und von daher kann man diese Musik nicht nur hören, sondern auch spüren. Und das wird das Schöne an der ganzen Sache sein.
0: Das macht Kultur ja auch sehr aus. Also ob jetzt Musik, Tanzen, Essen, Sprache, auf so einem Fest kommt dann alles zusammen. Kultur ist auch identitätsstiftend und gerade wenn man auf den russischen Angriffskrieg und die Ukraine sieht, ist Kultur auch ein Anker.
3: Unser Spruch unserer Kulturgesellschaft ist, weil Kultur verbindet. Das ist das, was uns beide verbunden hat. Das ist das, was unser Team verbindet. Wir haben die Kultur für uns gefunden, um letztendlich gemeinschaftlich miteinander zusammenzuarbeiten, um gemeinschaftlich eine Freundschaft zwischen Ukrainern und Deutschen, Deutschen und Ukrainern aufzubauen und halt Brücken zu bauen. Und damit versuchen wir, jeden Tag aufs Neue, mit unserem Leitmotiv, weil Kultur verbindet, diese Freundschaft zu leben. Und das ist das Schöne an der ganzen Sache.
2: Das ist eigentlich nicht nur Anker. Das ist etwas, was unsere Identität auch in fremdem Land unterstützt und auch ein Mittel, mit denen können wir über uns erzählen, auch wenn wir kein Deutsch sprechen. Musik muss man hören, muss man spüren. Musik hat keine besondere Sprache. Musik versteht jeder. Auch tänzerische Auftritte, auch irgendwelche Kunst wie Handmade. Jede Kunst hat ein bisschen Identität drin. Persönliche Identität von Künstler, aber auch eine Volksidentität. Und damit auch nicht nur sich selbst, also von alleine diese Identität zu erleben, aber auch nach draußen zeigen, aber auch diese Identität dann austauschen, die Gefühle, die wir haben. Wir haben auch diese Fest gemacht, damit das möglich ist.
0: Daniel, was begeistert dich dann besonders an der ukrainischen Kultur? Wie hast du dazu gefunden?
3: Sagen wir es so, vor 2022 habe ich keine Ahnung davon gehabt. Ist einfach so. Zwar wusste ich, wo die Ukraine liegt. Ich wusste aber, war noch nie in der Ukraine selber gewesen. Hatte also noch mit Ukraine keine Berührungspunkte gehabt. Dann kam das Jahr 2022 und dann habe ich begonnen, mich dafür ein wenig stark zu machen. Und dann ist etwas in meinem Leben passiert, das ich schon für sehr, sehr wichtig erachte. Und zwar, ich habe zwei Kolleginnen kennengelernt. Das ist einmal Nina Kontrikova und Oksana Zaruska. Und die beiden haben es geschafft, mir die ukrainische Kultur nahezubringen. In vielen Gesprächen, in vielen Sprachcafés, die wir miteinander gestaltet haben, in viel Zeit, die wir miteinander verbracht haben. Und so ist halt eine gemeinsame Idee entstanden, unsere Kulturgesellschaft ans Laufen zu bringen. Und so ist auch die Idee entstanden, letztendlich dort auch die Sachen zu transportieren. Und da wurde etwas ganz Schönes bei mir entfacht, und zwar eine Leidenschaft für die ukrainische Kultur. Das heißt, sie haben es geschafft, mir diese Kultur in ihren allen Facetten, sei es Malerei, sei es Stickereien, sei es natürlich auch Musik, moderne Musik, natürlich auch das neue Kino, nachzubringen und immer wieder auch neue Ideen umzusetzen. Und dieses Feeling möchte ich auch transportieren. Und da möchte ich auch beitragen, dass wir letztendlich die beiden Communities miteinander zusammenbringen und dass wir auf Augenhöhe miteinander eine gemeinsame Zukunft gestalten. Das ist mir wichtig.
0: Und dann habt ihr euch entschieden, eine Kulturgesellschaft zu gründen. Und wie lief das?
3: Wir haben vor 2 Jahren unsere Kulturgesellschaft ins Leben gerufen. Eben aus der Idee heraus, dass eine gemeinschaftliche Zusammenarbeit Brücken bauen kann, dass wir wirklich auch schauen wollen, dass wir unsere Communities, die wir ja alle irgendwo hier haben, miteinander ins Gespräch bringen, dass wir Brücken bauen, dass wir Barrieren abbauen, sei es Sprachbarrieren, sei es kulturelle Barrieren. Und da soll auch unser Du-Fest mit in Position gebracht werden, beziehungsweise unser Du-Fest letztendlich dafür da sein, dass man eben diese Barrieren abbaut, dass man eben diese Brücken baut und dementsprechend auch ein kulturelles Miteinander gestalten kann, was ein guter Punkt ist für unsere Zukunft, für unsere gemeinsame Zukunft hier in Thüringen.
0: Und zu diesem Du-Festival am 15. und 16. August kann einfach jeder vorbeikommen, der Lust auf Musik und auf Austausch hat.
3: Jeder ist herzlich willkommen.
2: Ja, wir laden eigentlich alle Leute ein. Wir haben dieses Festival als Familienfestival nachgedacht. Aber nicht nur für Familien sind wir offen. Es gibt auch eine Unterhaltung für Kinder. Location bietet einen perfekten Platz für die Familien, die Kinder haben, weil dort gibt es auch Kinderzone. Und wir als Organisatoren, wir haben auch unterschiedliche, zahlreiche Kinderprogramme nachgedacht. Aber auch für die Leute, die alleine kommen, das ist ein perfekter Platz, wahrscheinlich in einem Gesellschaft sein, wo alle Leute freundlich und offen sind, auch für die Leute, die einfach so freie Zeit haben oder irgendwelche besonderen Erlebnisse bekommen wollen. Also jeder ist willkommen und das ist unser Ziel, dass unterschiedliche, vielfältige Publikum da ist und miteinander was zu tun hat.
3: Im Deutschen heißt es herzlich willkommen, im Ukrainischen heißt es Laskava Borosimno. Mit diesen Statements wollen wir ja letztendlich rangehen. Wir wollen alle einladen, bei uns zu Gast zu sein, mit uns die gemeinschaftliche Atmosphäre zu genießen, gemeinschaftlich dieses Fest zu gestalten und letztendlich dort einfach mal anzukommen im Leben. Versuchen wir noch was zu ergänzen, und zwar

0: ein Fest in dieser Art kann natürlich auch für Integration sorgen. Was ist für dich, Nina, da besonders wichtig?
1: Für uns, nicht nur für mich, für unsere Gesellschaft, aber gleichzeitig auch für unsere Community, ist besonders wichtig, eine Integration zu schaffen, ohne unsere Identitäten und ohne uns selbst in der Gesellschaft aufzulösen. Wenn wir über Integration sprechen, dann hören wir meistens zwei Sachen. Das ist Sprache, die gelernt sein muss, und auch Arbeit, die Leute finden müssen. Aber wir vergessen noch einen wichtigen Punkt, es ist ein gesellschaftliches Leben. Leute, die im gesellschaftlichen Leben nicht teilnehmen, schwer zu sagen, dass sie sich integriert haben, integriert sind. Deswegen, das ist noch ein Ziel bei diesem Fest, auch diese Integration zu schaffen, kulturelle Integration und Leute zu ermöglichen, in kulturelle Leben dieses Landes, auch dieser Stadt teilzunehmen und sogar aktiv. Wir als Organisation machen viele unterschiedliche Sachen dazu. Wir versuchen, unsere Community mit unterschiedlichen Veranstaltungen, die im Stadt passieren, die im Land passieren, einfach kennenlernen, bekannt zu machen. Aber auch andererseits, wir haben vor, die Leute, die hier in Erfurt leben, einfach andere Seite von unserer Community präsentieren. Und genau das, meiner Meinung nach, diese Integration passiert, wenn wir uns persönlich kennenlernen und wenn wir was gegenseitig austauschen.
2: Wir alle sind Thüringer, wir alle leben hier in Erfurt. Egal, wo wir jetzt herkommen, egal, ob wir jetzt aus der Ukraine kommen, egal, ob wir aus Portugal kommen, aus Großbritannien oder USA kommen. Wir leben alle hier in Thüringen und gestalten dieses Land und bringen unsere kulturellen Erfahrungen von zu Hause alle zusammen mit. Und von daher ist es auch wichtig, dass man diese kulturellen Erfahrungen mitbringt, auch einander vorstellt, damit sich der andere auch vorstellen kann, was einen ausmacht, was dahinter steckt. Denn Gemeinschaft gestaltet sich nur dann, wenn man auch den anderen respektieren lernen kann. Und der Respekt entsteht durch das kulturelle Verständnis der anderen Kulturen, der anderen Nationen. Und in Thüringen gibt es viele Nationen, die hier zu Hause sind. Und das wollen wir auch transportieren, indem wir sagen, jeder ist bei uns zu Hause, jeder hat seine kulturelle Identität und kann diese Identität auch zeigen und kann auch zeigen, wo wir alle herkommen. Ich komme zum Beispiel auch aus Sachsen-Anhalt, von daher bin ich auch ein kleiner Migrant.
0: Aber alle leben wir in Thüringen. Findest du, ja, hast du schön gesagt.
2: Genau, wir sind alle Thüringer und das ist das, was uns gemeinschaftlich gestaltet und das ist das, was wir auch gemeinschaftlich leben wollen und das ist das, was wir auch gemeinschaftlich transportieren werden.
0: Beim deutsch-ukrainischen Kulturfest wird Kultur und Fest großgeschrieben, würde ich mal sagen.
2: Ja.
0: Danke ihr beiden, dass ihr da wart, Nina und Daniel.
2: Dankeschön.
3: Dankeschön, genau.
0: Und jetzt nochmal alle Infos zu diesem DU-Fest, das deutsch-ukrainische Kulturfest. Das findet am 15. und 16. August, also nächstes Wochenende, statt. Und zwar wo? Im Komarum Kulturbahnhof in der Thomasstraße. Am Samstag ist der Einlass um 14 Uhr und beginnt das Fest um 15 Uhr. Und am Tag darauf, am Sonntag, geht es schon vormittags los. Da ist der Einlass um 11 und der Beginn um 12 Uhr. Tickets gibt es entweder jetzt schon online über den Thüringer Ticketshop oder direkt am Wochenende an der Tageskasse. Und noch dazu zu sagen, Kinder bis 12 Jahre haben freien Eintritt. Und damit ihr nochmal einen kleinen Vorgeschmack bekommt, was eine zweite ukrainische Musikgruppe ist, also wir hatten ja zuerst schon Viktoria Braviks gehört, und zwar hatte Nina das im Interview kurz erwähnt, dass die Musikgruppe Elba auftreten wird. Und die waren bei The Voice. Elba mit Judy.

0: Bevor wir dann zum nächsten Interview kommen, wollte ich euch noch ein paar Veranstaltungstipps geben. Zum einen, in 2 Wochen geht die Schule wieder los oder für andere überhaupt erst los, und zwar für Schuleinführungskinder. Und am Donnerstag, diese Woche am 6. August um 16 Uhr, gibt es ein Zuckertütenbasteln in der Bibliothek am Berliner Platz. Da wird vorher um Anmeldung per Mail gebeten, und zwar bibliothek.berliner-platz@erfurt.de. Wenn ihr euch anmelden wollt für die Zuckertütenbastelei am 6. August um 16 Uhr mit in der Bibliothek am Berliner Platz über bibliothek.berliner-platz@erfurt.de. Eine weitere Sache findet im Egerpark statt, und zwar die ganze Woche gibt es jetzt Familientageskarten um 20% reduziert. Das machen die am Egerpark immer in der vorletzten Ferienwoche so. Heute, für Leute, die Lust haben, gibt es und am Donnerstag gibt es sogar eine Schmetterlingsführung. Und wenn man auf das Thermometer guckt, wird es heute sehr warm. Das heißt, in Erfurt ist ja die Regelung, dass wenn beim Deutschen Wetterdienst die Temperaturen für Erfurt ab 30 Grad angezeigt werden, gibt es einen freien Eintritt für die Erfurter Museen. Und wer da ein bisschen Schutz vor der Hitze suchen möchte, ist da herzlich eingeladen, habe ich mir sagen lassen.
1: Und wie ich hier auf der Seite vom Deutschen Wetterdienst sehe, so gegen Mittag werden bis jetzt nach Stand der Schätzung mindestens 32 Grad oben am Flughafen erwartet. Also wer jetzt ein bisschen Schutz vor der Wärme oder vor der Hitze besser gesagt sucht, kann das immer gerne in den städtischen Museen tun. Einige davon sind schön klimatisiert, da hält es sich am besten aus. Viele davon sind auch noch verschattet, also perfekte Bedingungen, um ein bisschen Flucht vor der Hitze draußen zu suchen.
0: Ich sehe gerade, wir haben ja bei uns im Studio auch ein Thermometer stehen, und momentan haben wir 27 Grad im Studio.
1: Also wir könnten auch gleich mal wieder sagen, hey, bei uns ist es schon in-house knapp 30 Grad. Wir würden gerne mal ins Museum umziehen.
0: Ja, wir können aber auch leider niemanden von euch anbieten, dass ihr euch hier abkühlen kommt.
1: Wir haben hier nur ein paar Ventilatoren rumstehen. Das hilft nicht ganz, vor allem nicht, wenn viele Leute kommen. Wir machen jetzt weiter mit Musik, und bei dem nächsten Song muss man so ein bisschen Kontext geben, denn vom Titel her klingt er ein bisschen fröhlich, und zwar Idol. Da wissen jetzt nicht alle genau, was ein Idol ist. Also ein bisschen japanisch kann man es vergleichen mit einem K-Pop-Star. Das sind wirklich, haben dauerhaft Training, Tanzen, Singen, Choreografien.
0: Und wehe, sie sind in einer Beziehung, weil dann sind die Fans sauer.
1: Genau, darum geht es in dem Lied ungefähr teilweise auch. Denn im Lied, es klingt wirklich super, das ist J-Pop, war 22 Wochen wirklich auf Platz 1 der japanischen Billboard Hot 100. Also war wirklich fast ein halbes Jahr war sie da mit ihrem, das ist ein Duo mit einem Sängerin und einem Produzenten, waren die wirklich auf dem Platz 1 der japanischen Charts. Und in dem Song geht es eigentlich um diese dunklen Seiten dieses K-Pop, so Idol-Daseins, dass man eigentlich ständig nicht sagen kann, was man sagen will, dass man nichts über sich preisgeben kann, in der Angst darum, deine Fans zu vergraulen, und dass man eigentlich die ganze Zeit lügen muss, auch wenn man die Angst hat, dass sich dieses ständige Lügen auch zu sich selbst in die persönlichen Beziehungen mit eingeht. Und dass man dieses ständig sagen muss, ich liebe meine Fans, aber dass man im Persönlichen gar nicht sagen kann, dass man jemanden liebt, aus Angst davor, dass man das überhaupt gar nicht so richtig empfindet. Darum geht es in dem Song. Und das ist halt so dermaßen populär geworden, weil es auch der Anfangstrack eines sehr berühmten Animes geworden ist, der sich halt genau um diese Schattenseiten des Idol-Daseins oder dieses eigentlich Popstar-Daseins dreht. Und das ist von Yoasobi Idol. Idol

0: Mein Alltag könnte ich mir ohne die vielen Beschäftigten im Gastro-, Hotellerie- und Nahrungsmittelgewerbe gar nicht mehr vorstellen. Sie produzieren und verarbeiten Lebensmittel, bedienen uns in Gaststätten und sie kümmern sich um uns, wenn wir in Urlaub fahren. Doch es regt sich Unmut unter vielen dieser Angestellten. Grund dafür sind Pläne der Bundesregierung in Berlin. Darüber kann ich jetzt sprechen mit Jens Löbel, Geschäftsführer der NGG, Gewerkschaft für Nahrung, Genuss und Gaststätten in Thüringen. Einen wunderschönen guten Tag.
1: Einen wunderschönen guten Tag, Herr Straßburg.
0: Für die Leute, die es nicht mitbekommen haben, Sie haben letzte Woche eine Pressemitteilung rumgeschickt. Welche Pläne der Bundesregierung hat Sie dafür veranlasst, so eine Pressemitteilung rumzuschicken?
1: Nein, das sind eigentlich viele. Uns geht es als hauptsächlich darum, dass wir ja immer gesagt bekommen mittlerweile von unserer Bundesregierung, dass wir alle zu wenig arbeiten würden und ganz krass, dass wir ja nur 40 Stunden in der Woche arbeiten und eine Stunde, also die Woche ein bisschen mehr Stunden hat. Und man möchte jetzt gerne deswegen unser Arbeitszeitgesetz, welches es seit 1919 gibt und welches erfolgreich erkämpft worden ist von den Gewerkschaften, abändern. Und zwar ist dort geschrieben, dass die werktägliche Höchstarbeitszeit 8 Stunden beträgt diese möchte man jetzt wegschaffen, diese 8 Stunden, diesen 8-Stunden-Tag, und möchte dagegen eine europäische Arbeitszeitrichtlinie heranziehen, wo dann bis zu 48 Stunden in der Woche drinne steht. Aber die Verteilung auf die einzelnen Tage fällt weg. Das heißt, es wäre, wenn das so kommt, möglich, bis zu über 13 Stunden am Tag zu arbeiten. Und wenn man sich dann ganz genau das anguckt, wären sogar bis zu 73,5 Stunden in der Woche möglich, da zu arbeiten. Und das geht körperlich nicht, das geht auch gesellschaftspolitisch nicht. Und deswegen warnen wir davor, die Bundesregierung, Finger weg vom Arbeitszeitgesetz.
0: Müssen dann, wenn man dann diese 13 Stunden am Tag, wie Sie es eben angesprochen haben, arbeiten muss, ist dann vom Arbeitgeber her eine Verpflichtung da, irgendwelche Ausgleichsmöglichkeiten wie zusätzliche Pausenzeiten, zusätzliche Verpflegungszeiten, oder ist es einfach zusätzlich theoretisch 5 Stunden am Tag zusätzlich hinten dran? Gibt es irgendwo noch eine Regelung für den Arbeitgeber oder ist es einfach nur eine Vermehrung der Stundenanzahl?
1: Im Endeffekt ist es nur eine Vermehrung der Stundenanzahl. Die Pausenzeiten, zumindest ist da jetzt keine Diskussion dran. Es müssen die Ruhezeiten eingehalten werden, die im Übrigen, Sie haben eben das Gastgewerbe angesprochen, schon haben, jetzt schon schlechter sind als die in der Industrie. In der Industrie bestehen 11 Stunden Ruhezeit zwischen 2 Schichten. Im Gastgewerbe sind es zum Beispiel laut Arbeitszeitgesetz schon nur 10 Stunden Ruhepause zwischen 2 Schichten. Und wenn ich dann noch einen 13-Stunden-Tag habe, kann man sich ja ausrechnen, was das bedeutet. Und es ist ja nicht so, dass es nicht heute schon gemacht wird. Und es ist auch nicht so, dass es heute schon Möglichkeiten gibt, länger zu arbeiten. Also auch das gibt ja das Arbeitszeitgesetz her, dass ich sagen kann, ich kann bis zu 10 Stunden arbeiten. Dafür muss ich im Schnitt aber auch wieder 8 Stunden arbeiten. Das heißt, für jeden Tag, wo ich 10 Stunden arbeite, das ist reine Mathematik, muss ich einen Tag haben, wo ich dann auch nur 6 Stunden arbeite. Also das ist schon möglich. Und unser Arbeitszeitgesetz und auch unsere Tarifverträge geben genügend Flexibilität her. Wir brauchen aber Verlässlichkeit. Wir brauchen planbare Arbeitszeiten. Und das ist mit Wegfall des Arbeitszeitgesetzes nicht mehr möglich.
0: Welche negativen Auswirkungen erwarten Sie oder schätzen Sie könnten kommen, wenn der 8-Stunden-Tag für Ihre Beschäftigten kommen könnte, sei es jetzt gesundheitlich, soziale, welche negativen Auswirkungen befürchten Sie denn?
1: Ne, das kann man ja auch sagen. Also wie gesagt, nach 8 Stunden im Job steigt das Unfallrisiko immer mehr an. Also 8 Stunden, das sagen auch alle Wissenschaftler, reicht. Nach 12 Stunden Arbeit ist es zum Beispiel sogar doppelt so hoch wie bei einem regulären 8-Stunden-Tag und macht sich dann bemerkbar bei Schlafstörungen, Herz-Kreislauf-Erkrankungen oder Burnout. Und ob das dann sinngemäß ist, die Krankenkassen dann abzumildern beziehungsweise die Kosten, wage ich zu bezweifeln, weil da werden die Krankheiten massiv ansteigen. Das kann vielleicht mal ein junger Mensch machen, wenn ich frisch aus der Lehre bin, mal einen 12-Stunden-Tag zu machen. Aber machen wir uns ja nichts vor. Die Demografie ist so, dass wir eine relativ alternde Gesellschaft sind. Und ob ich jetzt mit 55 regelmäßig dann 12 oder 13 Stunden Schichten schieben kann, wage ich zu bezweifeln.
0: Für wen wären denn diese Änderungen am stärksten spürbar? Sei es jetzt, Sie haben ja schon angesprochen, die älteren Beschäftigten, die wahrscheinlich nicht mehr so einfach jeden Tag 13 Stunden arbeiten können, wie es jetzt jemand, der früh 20 aus der Lehre raus ist. Für wen stellt denn diese Änderung im Arbeitszeitgesetz die größte Herausforderung dar?
1: Ja, im Endeffekt stellen die für alle große Herausforderungen dar, für Familien, weil es dann nicht mehr möglich ist, planbare Familienzeiten zu machen, Kinder in den Kindergarten zu bringen. Auch das müssen wir uns ja nicht vormachen. Derzeit schließen Kindergärten und auch die Betreuungszeiten werden zusammengeschrumpft. Und wenn ich dann aber 13 Stunden oder 12 Stunden auf Arbeit bin, kann mich niemand mehr für eine Kinderbetreuung. Das heißt faktisch, auch für den ganzen sozialen Zusammenhalt, Familien etc. ist sowas komplett produktiv und kontraproduktiv.
0: Sie haben jetzt die Betreuungsquote angesprochen. Ist halt immer noch in den letzten Jahren Ostdeutschland im Vergleich zu den neuen, zum alten Bundesländern immer noch besser in den Betreuungsquoten für vor den Kinder unter 3. Wie steht es denn bis jetzt mit der Betreuung von Kindern unter 3 und dann auch noch im Schulalter, noch im späten Kindergartenalter? Wie steht es denn da in Ostdeutschland so im Vergleich zu Westdeutschland?
1: Also wir haben eine etwas bessere Betreuungsquote noch, aber wir entwickeln uns, und das sage ich jetzt mal wirklich so, leider auf die westdeutschen Betreuungsquoten hin. Und was dort mit den Kindern ist, dass sie teilweise dann zu Hause bleiben bzw. von den Großeltern betreut werden müssen, das ist ja nicht Sinn und Zweck der Sache. Von der Sache her müssen wir schon gucken, dass wir da eine bessere Betreuungsquote hinkriegen. Und wenn man sich das mal anschaut, die Betreuungsquote bundesweit liegt bei 64% und wir haben jetzt gerade hier in Thüringen bzw. auch in Weimar gerade mal eine Betreuungsquote von 57%. Das heißt, wir haben hier noch Ausbau, sind hier noch ausbaufähig, was das angeht.
0: Sie haben ja jetzt schon die jüngeren Beschäftigten und frisch aus der Lehre kommenden angesprochen. Wenn jetzt die Arbeitszeiten so dermaßen flexibilisiert und theoretisch auf bis zu 73 Arbeitsstunden in der Woche kommen können, wie sieht es denn dann aus mit der Gewinnung von jüngeren Fachkräften, wenn die sehen, ja, ich müsste jetzt theoretisch durch dieses neue Gesetz so unendlich viel mehr arbeiten, müsste jetzt meine Familienplanung nach hinten schieben. Wie sehen Sie denn da die Möglichkeit, neue Fachkräfte zu gewinnen?
1: Das ist ja dieses Paradoxum, weil diesen Arbeitskräftemangel, den wir haben in den Betrieben, ne, den lösen wir nicht durch längere Arbeitstage, sondern durch bessere Arbeitsbedingungen und mehr bessere soziale Absicherung wie gute Kita-Plätze. Und wir haben ja nun mal groß, gerade das Lebensmittelhandwerk oder das Gastgewerbe, wo händeringend Menschen gesucht werden, die arbeiten. Und man sucht sich natürlich die Arbeitsplätze aus, wo ich bessere Arbeitsbedingungen habe. Und die bekomme ich nicht mit einem überlangen Arbeitstag.
0: Wir haben ja in den letzten Jahren auch Lohnsteigerungen gesehen, in den letzten, wie ich bei Ihnen gesehen habe. Aber trotzdem können vor allen Dingen in Ostdeutschland viele Beschäftigte noch mit niedrigen bis sehr niedrigen Renten rechnen. Welche Maßnahmen braucht es jetzt? Weil die bis jetzige Rentenkommission ist ja auf einen Zeitraum von über 10 Jahren angebracht. Welche Maßnahmen braucht es jetzt, damit Beschäftigte, die wirklich ihr ganzes Leben lang gearbeitet haben, auch in wirklich harten Jobs gearbeitet haben, welche Maßnahmen braucht es, damit diese Arbeiter jetzt auch im Alter abgesichert sind?
1: Also wir brauchen, also das ist ja, was gerade unsere Bundesregierung macht, einfach nur Flickenschusterei. Wir brauchen eigentlich komplett einen neuen Neustart, was die Rente angeht. Und zwar nicht dahingehend, dass wir sagen, wir arbeiten dann mal bis 70, weil das hält kein Mensch durch. Und jetzt wieder zurück zu unserem einigen Thema, 8 Stunden Tag. Also wenn ich 67 bin, 68 bin, ich bin raus, ich schaffe es nicht mehr. Und es ist ja heute schon so, dass Menschen eher in Rente gehen, weil sie es einfach körperlich und gesundheitlich nicht schaffen. Und wir brauchen unbedingt eine Bürgerversicherung, wo mehr Menschen einzahlen in die Rentenversicherung. Wir müssen da mehr Beiträge hineinbekommen. Und was unbedingt ganz wichtig ist, wir müssen die Rentenversicherung davor schützen, dass da rentenversicherungsfremde Leistungen herausbezahlt werden, wie unter anderem die Mütterrente, weil das ist keine Rentenversicherungsleistung. Man muss dahin wieder zurückkommen, dass eine Rentenversicherung als das gilt, was es mal war. Und eins muss sein, die Rente muss sicher sein und ich muss von meiner Rente leben können im Alter.
0: Sie haben
1: Und
0: jetzt
1: zwar
0: die
1: gut leben können.
0: Sie haben ja die Rente als Sozialleistung angesprochen. Gleichzeitig werden andere Sozialleistungen immer weiter gekürzt. Größtes Beispiel dafür ist ja jetzt die Ummodellierung vom Bürgergeld in die Grundsicherung mit schlechteren Konditionen. Sehen Sie die Verschlechterung der Sozialleistungen für Arbeiter und Arbeiterinnen quasi als indirekten Druck auf den Arbeiter, auch diese Flexibilisierung und schlechtere Arbeitsverhältnisse hinzunehmen, aus Angst in einen staatlich geplante Armut zu fallen, würden Sie so eine Analyse mitgehen oder wie sehen Sie das?
1: Diese kann ich so unterstreichen. Was gerade unsere Bundesregierung probiert, ist, den Druck auf die Arbeitnehmerinnen und Arbeitnehmer massiv zu erhöhen, sprich mit Leistungskürzungen etc. pp. Also ich sehe die Situation genauso wie Sie, dass unsere Bundesregierung gerade massiven Druck auf die Arbeitnehmerinnen und Arbeitnehmer ausübt und nicht dahin geht, wo eigentlich der Axt angelegt werden müsste, sprich eine Umverteilung von oben nach unten, weil die Menschen, die hier arbeiten, sind nicht faul, sondern sie arbeiten schon, sind teilweise am Limit, die Arbeit verdichtet sich immer mehr und da müsste eigentlich die Bundesregierung ran und nicht immer mehr Druck auf irgendwelche Menschen, die teilweise nicht arbeiten können, weil sie es gesundheitlich nicht schaffen oder weil die sozialen Rahmenbedingungen wie Kindergartenplätze oder wie auch immer, Pflege, auch ein ganz großes Thema, nicht gewährleistet ist. Und von der Sache her müsste da eigentlich die Bundesregierung ran, aber was sie macht, ist einfach nur den Druck auf die Arbeitnehmerinnen und Arbeitnehmer auszuüben und auf die Schwächsten in der Gesellschaft. Und das werden wir als Gewerkschaften nicht hinnehmen. Und deswegen rufen wir auch auf, und das möchte ich also auch nochmal unterstreichen, am 26. September für Thüringen nach Erfurt zu kommen, um dort ganz laut unsere Unmut über diese aktuelle politische Diskussion und Zielrichtung darzustellen. Denn wer schweigt, stimmt zu. Und das werden wir nicht machen, wir werden nicht schweigen und wir werden auch dieser Politik nicht zustimmen.
0: Jetzt haben Sie ein schon etwas negatives oder ein recht negatives Bild gezeichnet. Aber welche Erfolge in den letzten Jahren konnten Sie als Gewerkschaft denn verzeichnen? Sei es jetzt, dass Sie bestimmte Betriebe in den Tarifvertrag gebracht haben oder Arbeitszeiten oder Arbeitsbedingungen verbessert haben. Können Sie da so kurz so ein paar Sachen er oder erläutern, die Sie in den letzten Jahren geschafft haben, als Gewerkschaft für Ihre Beteiligten umzusetzen?
1: Also die Tarifpolitik ist ja unser tagtägliches Geschäft. Das heißt, wir haben schon in einigen Betrieben Arbeitszeitreduzierungen hinbekommen. Wir haben für die Kolleginnen und Kollegen mehr Schichtfreizeiten unter anderem hinbekommen, wenn ich da gerade an die Milchindustrie denke oder aber auch in Brauereien gute Lohnabschlüsse hinbekommen. Das ist schon Punkte, wo wir als Gewerkschaften sagen können, da haben wir schon etwas erreicht. Und von der Sache her ist ja auch noch nicht Ende der Fahnenstange. Wir sind aktuell wieder mit dabei, Tarifverhandlungen zu führen. Die nächstgrößere in Thüringen wird sein die Süßwarenindustrie, weil auch wenn man Thüringen immer nur mit Klößen und Bratwurst vergleicht oder verbindet, ist es so, dass wir in Thüringen eigentlich ein ganz süßes Land sind, was die Ernährungsindustrie angeht, weil wir haben hier die größten Süßwarenbetriebe, die es gibt. Und da wird auch eine ganz große Tarifrunde anstehen. Und da haben wir es ja auch hinbekommen, jetzt in diesem Jahr eine Arbeitszeitabsenkung auf 38 Stunden zu bekommen.
0: Wenn Sie jetzt in die Zukunft schauen und so ein bisschen träumen dürften, was Sie jetzt sich in den nächsten Jahren vorstellen können, welche Erfolge Sie gerne haben, Sie haben ja schon angesprochen, verschiedene Sachen, die Sie gerne sehen würden. Welche Erfolge würden Sie in den nächsten Jahren denn am liebsten sehen?
1: Ja, aufgrund der aktuellen Politik, und wenn ich jetzt auf meiner Branche bleibe, dass wir mehr Zeitsouveränität für unsere Beschäftigten bekommen, dass wir es wieder hinbekommen, was früher mal gang und gäbe war, Altersteilzeit-Tarifverträge zu bekommen. Da sind wir gerade dabei, Modelle zu entwickeln, um da mit den Arbeitgebern zu verhandeln, um zu sagen, Sie schaffen es nicht, in einem Industriebetrieb der Ernährungsindustrie mit 67, 68 zu arbeiten. Die Menschen müssen die Möglichkeit haben, sicher und auch gesichert in Rente gehen zu können, und zwar gesund und etwas eher als 67.
0: Und jetzt so als Abschlussfrage für die Zuhörenden da draußen, die uns zuhören gerade, wie können die sich denn aktiv beteiligen, damit es den Beschäftigten in der Nahrungs-, Hotellerie- und verarbeitenden Gewerbe besser geht? Wie können wir die am besten unterstützen, sei es jetzt Demonstrationen, Petitionen unterschreiben? Was wäre denn da für den Zuhörenden die beste Möglichkeit oder die effektivste Möglichkeit, sie da zu unterstützen?
1: Ja, die effektivste Möglichkeit ist, Mitglied in einer entsprechenden Gewerkschaft zu werden, weil wir sind Mitmachgewerkschaften. Das heißt, wir sind ja in Thüringen nur zwei hauptamtliche Gewerkschaftssekretäre bei der Gewerkschaft Nahrung und Genuss Gaststätten für ganz Thüringen. Und das heißt, wir können nicht unseren Mitgliedern von oben etwas aufdrücken, sondern wir nehmen ja das auf, was unsere Mitglieder uns auf den Weg geben. Und von der Sache her kann ich nur sagen, Mitglied werden, mitdiskutieren, mitentscheiden. Und wie gesagt, gegen die aktuelle Politik möchte ich nochmal wiederholen, am 26.09. hier in Erfurt am Bahnhofsvorplatz werden wir uns ganz lautstark gegen die aktuelle Kürzungspolitik der Großen Koalition stellen. Und da hoffen wir auf ganz viele Teilnehmerinnen.
0: Mit diesen quasi Veranstaltungshinweis möchte ich mich bei Ihnen bedanken. Das war Jens Löbel von der Gewerkschaft Nahrung, Genuss und Gaststätten in Thüringen. Vielen Dank, dass Sie sich die Zeit für uns genommen haben.
1: Sehr gerne.
2: Und damit sind wir auch schon wieder durch an diesem Dienstag, den 4. August.
0: Ja, wir sind hier bei knapp 27,5, 27,4 Grad hier drin, schön am Halbbacken. Also,
2: Ja.
0: wer jetzt noch in ein Museum will, um die Temperaturen aus angenehmer zu gestalten, gerne, kann sich jetzt schon wahrscheinlich schon losmachen. Es dürften langsam an die 30 Grad draußen werden. Aber wir haben das unterdessen erstmal hinter uns gebracht und machen erstmal einen Ventilator schon wieder an.
2: Ja, ein bisschen frische Luft. Ein kleiner Rückblick über die letzten 2 Stunden. In der ersten Stunde hatten wir Kulturfragmente, Folge 29.
0: Dann hatten wir das Kalenderblatt, wo es heute um einen Text von Kurt Tucholsky, und zwar der abgesperrte Kriegsschauplatz, geht oder ging.
2: Ging aber auch noch über viel weiteres. Dann sind wir thematisch ungefähr in der Ecke hängen geblieben, und zwar beim Widerstand. Hörgeschichten aus Thüringen, Folge 9, hat uns nach Hermsdorf geführt.
0: Dann hattest du dich mit den Veranstaltern und Mitorganisatoren vom deutsch-ukrainischen Kulturfest unterhalten.
2: Und zuletzt hatten wir dein Interview gehört mit dem NGG. Wofür stand das nochmal?
0: Nahrung, Gaststätten und Genuss.
2: Genau. Und jetzt haben wir noch ungefähr 5 Minuten und wir haben ein Lied, das ungefähr 5 Minuten geht.
0: Und das hast du dir jetzt ausgesucht, obwohl ich es vorher aufgenommen habe. Aber du hast dir von Bronski Beat Small Town Boy ausgesucht. Und dann muss man dazu sagen, der Sänger davon, der hatte keinen klassischen Gesangsunterricht.
2: Der kann das einfach.
0: Der konnte eigentlich, der hat einfach gesagt, ja, ich fange mal an zu singen. Und er hat wirklich geschafft, das wirklich in einem falsettartigen Gesang zu machen. Und das ist wirklich, wenn man das nicht trainiert hat als klassischer Gesangsunterricht, ist es eigentlich sehr selten, dass man einfach so als einfach so mal, ich fange an zu singen und ich fange in Falsett an zu singen. Und das war wirklich erstaunlich. Deswegen ist der Song auch wirklich so populär geworden dann in den 80ern in England.
2: Na dann, Bronski Beat, Small Town Boys und wir verabschieden uns. Ich war Donata
0: Und ich war Asmus.
2: und ihr
0: Tschüss.
2: habt euch angehört, das unterdessen bei Radio Frei.

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0: Depressionen. 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
0: Was ist denn los?
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0: Was ist denn hier los?
1: Opa hat Depressionen.
0: Ja, dann soll er doch die schöne Platte auflegen, die er mir zum Geburtstag geschenkt hat. Die ist überhaupt kein bisschen monoton. Hier, hör doch mal.

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Einen schönen guten Abend zum Late Checkout auf Radio Frei. Heute mit einer Premiere, aufgenommen nicht im Studio A hier in der Gotthardstraße in Erfurt, sondern in meinem Office, wo auch meine Plattenspieler stehen. Corona sei Dank. Für mich ist das ein kleiner Luxus, denn wenn ich den Weg ins Studio antrete, habe ich nie so viele Platten dabei. Und hier kann ich für euch aus der vollen Auswahl schöpfen. Naja, fast. Ein paar sind outgesourced, eingelagert. Aber das Angebot ist groß und deswegen gibt es viel Musik und wenig Worte. Mein Name ist Wolfram Both. Ich wünsche euch viel Spaß beim Zuhören.

Ihr hört den Late Checkout auf Radio Frei. Heute die Lockdown Edition. Nach fast 13 Jahren Sendung stehe ich zum ersten Mal bei mir zu Hause an den Plattenspielern.

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2: Ihr habt's gehört, wir sind beim Unterdessen bei Radio Frei. Jetzt die nächsten 2 Stunden, entweder jetzt direkt um 9 live oder in der Wiederholung um 18 Uhr. Ich bin Donata.
3: Und ich bin auch mit dabei. Hallo, ich von meiner Seite aus. Wir haben eine etwas unruhige Nacht hinter uns. Es hat gewittert, es hat sich ein bisschen abgekühlt, aber
2: nicht wirklich merkbar.
3: Nicht wirklich merkbar. Es hatte noch ein bisschen heute Morgen geregnet, aber das auch nicht so zur Abkühlung beigetragen, aber naja, was soll man machen?
2: Es wird auch heute richtig warm.
3: Hauptsache, es regnet für die kleinen Gärtner und Gärtenbesitzer hier draußen in der Stadt. Ich bin so an manchen Grünflächen gestern vorbeigelaufen, die sahen jetzt schon sehr steppenartig aus, also ein bisschen Regen kann da nie schaden.
2: Ja, meine Nachbarin hat gestern Abend noch gegossen den Garten. Der wird jetzt nochmal doppelt gewässert sein.
3: Das war dann im Nachgang ein bisschen unnötig, aber
2: man kann es ja nie wissen manchmal.
3: Man kann es im Vorhinein nicht wirklich gut einschätzen, vor allem im Sommer nicht. Und zusätzlich Regen oder zusätzlich Gießen, da sagen die Pflanzen ja auch nie Nein zu. Also vielleicht hat es ja doch geholfen für die guten Pflänzchen.
2: Ja. Wir haben heute unsere bekannten Rubriken in der ersten Stunde, also Kulturfragmente, Folge 29, was man so alles beim Umbau im Kulturquartier findet.
3: Dann habe ich wieder mal in die Geschichte zurückgeblickt, diesmal sogar mit deutscher Geschichte. Also
2: Nein. Wir
3: haben mal was Deutsches, aber es passt auch irgendwie zum Segment davor, zu den Kulturfragmenten, denn es geht irgendwo um Literatur, Kultur und zwar 1931, also Ende der Weimarer Republik. Wer sich ein bisschen mit Literatur auskennt und was da passiert sein könnte, hat vielleicht schon so einen kleinen Hinweis bekommen, aber mehr dazu später.
2: Wir bleiben ungefähr dann in der Zeit, 10-12 Jahre später, bei der Widerstandshörspielreihe um Widerstand in Thüringen. Mit Folge 9 führt uns nach Hermsdorf.
3: Dann hast du was zum Du-Kulturfest rausgesucht. Was ist das denn?
2: Ja, das hast du schön gesagt. Das Du, das deutsch-ukrainische Kulturfest, findet nächstes Wochenende statt, also am 15. und 16. August. Und ich habe da 2 Leute eingeladen, die das organisieren, Nina und Daniel. Und wir haben uns unterhalten, zum einen über das Fest, aber zum anderen auch, was Kultur und Integration bedeutet. Und ja, freue mich schon drauf.
3: Und dann habe ich letzte Woche mit Jens Löbel von der Gewerkschaft NGG gesprochen. Wer sich jetzt nicht so mit der Gewerkschaft auskennt, die gehört mit zum DGB, aber ist eine eigene Gewerkschaft und zwar für Nahrungsmittel, Genuss und Gaststätten, also Nahrungsmittelproduktion, Leute, die in der Hotellerie arbeiten, Leute, die im Gastgewerbe arbeiten. Und da ging es halt um die veränderte Regelung der Arbeitszeiten, die jetzt in der Diskussion in der Bundesregierung ist, vom 8-Stunden-Tag als Regelung pro Tag, pro Arbeitswoche, dann insgesamt 40 Stunden, wegzugehen von der festen Arbeitsgrenze, sondern das ein bisschen flexibler in Anführungszeichen auszugestalten, dass man so 48 Stunden bis zu, ich glaube, die europäische Richtlinie begrenzt das theoretisch auf 73,5 Wochenstunden, die man arbeiten kann. Und da hat sich natürlich viel Protest geregt, weil das ist so ein bisschen mit einem normalen Familien- und Privatleben kaum noch zu vereinbaren, 73,5 Stunden zu arbeiten. Und darüber habe ich mich mit Jens Löbel von der Gewerkschaft unterhalten.
2: Das erwartet uns in der 2. Stunde. Wir starten mit Musik und zwar habe ich gerade eben noch das Lied von Bodo Wartke, Regen, fand ich ganz passend, aber wir hören das tatsächlich in der Klimawandel-Mut-Edition von vor 4 Jahren.

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Und zwar zu einem Protestsong. Das hat schließlich schon hier bei uns in Deutschland eine lange Tradition. Aber wisst ihr noch, wogegen wurde damals nicht schon alles gesungen? In den 80ern. Waldsterben, Brockdorf, Startbahn West, Gorleben, Pershing, atomare Aufrüstung. 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

0: Ihr habt Bodo Wartke gehört mit Regen in der Klimawandel-Mut-Edition. Und wir kommen zur Kulturfragmente-Rubrik, mittlerweile Folge 29, ein Volksfeind. Und das heißt, dass wir auch seit mindestens 29 Wochen jede Woche einmal Kulturfragmente hatten. Und das sind verschiedene Sachen, die im Zuge des Umbaus zum Kulturquartier Schauspielhaus sich gefunden haben. Und die Geschichten von dem Leben und in dem Haus berichten. Verschiedene Theaterflyer meistens. Wir hören Folge 29, Ein Volksfeind.
1: Also alles, was staubig ist, ist unter dem Publikumsraum im großen Saal gewesen.
2: Zigarettenschachteln.
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2: Also du hast ja auch eine alte Kabinett gefunden.
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2: Oder
1: Programmheft.
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4: Ich begrüße Björn vom Kulturquartier Schauspielhaus zur Rubrik Kulturfragmente. Was hast du jetzt dabei? Es ist groß, es ist größer als DIN A4, würde ich sagen, oder?
5: Ja,
4: oder ist es exakt
5: Doppelt DIN A4, würde ich sagen.
4: Okay.
5: Wir haben hier ganz spannend eigentlich schon fast schon ein Plakat, kleines Plakatformat. Könnte es halt auch falten, wie man will. Dann hat man nochmal einen Einlegeteil mit den beteiligten Schauspielern und die Menschen der Inszenierung und viele Beiträge. Aber es handelt sich dabei zum einen, also so wie wir es vorgefunden, um eine schon fast dadaistisch anmutende, auch wenn da ein bisschen noch der Wille zum Wahnsinn fehlt, Collage. Die seht ihr dann.
4: Der Wille zum Wahnsinn.
5: Naja, also.
4: Nee, es ist richtig.
5: Du ja. Weißt, was ich meine. Also es ist noch fast zugeordnet, aber es hat schon sehr dadaistische Züge. Eine Collagenarbeit aus auch dieser Übergangsepoche des 19. zum 20. Jahrhundert. Man könnte da vermuten, dass halt sowohl ein Automobilthema ist, als auch Gebäude, als auch Statuen. Hier ist eine Plakette für Verdienst und Treue.
4: Und dann sind so Industriezeichnungen noch, irgendwelche Rollen, die irgendwo laufen.
5: Genau, ein Fenster, was aber wirkt wie so eine Kuckkastenbühne. Und dann gibt es nochmal einen Text, der fragmentiert ist, das Ganze. Bad ist eine Pesthölle, würde sich, wenn man die Wörter aneinander legt, ergeben. Und es handelt sich aber dabei, das wird dann auf der Innenseite ganz klar, um das Stück Ein Volksfeind von Henry Ibsen. Und das ist dann aber wie handgemalt auf eine Wand oder auf ein Stück Papier sehr frei kalligrafiert, wäre zu viel gesagt, eher gemalt. Und in der Einlage wird halt ganz klar, im Vergleich zu den anderen ist das halt noch ein fester Bestandteil, weil wir befinden uns jetzt nämlich bei einem Stück auch wieder von 1900, also Anfang der 80er Jahre. Aber hier ist halt wirklich auffallend, dass das Format halt sehr, sehr groß ist. Also das ist wirklich ein sehr aufwendiges Unternehmen gewesen. Und dann drin aber dann trotzdem wie auch öfters wieder eine Abwechslung aus Textfragmenten von verschiedensten Autoren. Das hatten wir ja auch schon bei dem Ringelnatz-Text vor einer ganzen Weile gehabt. Und hier kommen dann Jean-Jacques Rousseau, Karl Marx, Henrik Ibsen, Friedrich Nietzsche zu Wort. Und dann gibt es Nacherzählung der Entstehungsgeschichte in Briefen, wo Henrik Ibsen an Johann Hermann Thorensen 1872 geschrieben hat, an Georg Brandes 1882, an Olaf Skaflan 1882, an Friedrich Hegel 1882. Und dann haben wir wieder eine Doppelseite mit sehr, sehr groß und prägnant dargestellten Malereien, die alle ihren sehr, wie soll man das ausdrücken?
4: Die könnten farbig gewesen sein, sind hier schwarz-weiß reproduziert und sind schon sehr abstrakt, würde ich sagen.
5: Ja, abstrakt und aber auch sehr angsteinflößend, was aber, glaube ich, auch zu dem Thema und dem Titel das gut ergänzt. Die Menschen haben aufgerissene Münder und sehen wirklich sehr leidend aus, aber auch sehr in den ganzen Malebenen verschwommen und, wie könnte man es sagen, ein bisschen Francis Bacon-haft, das eine Bild auf jeden Fall überzeichnet oder ins Deformative abgerutscht. Dann haben wir auf der nächsten Seite wieder wird die Briefdarstellung, die Entstehungsgeschichte nachgestellt und wird abgeschlossen durch eine Rede von Henrik Ibsen an die norwegischen Studenten vom 11. September 1894. Und auf der anderen Seite sieht man wieder so eine Collagenarbeit, wo man fast schon geneigt ist zu vermuten, dass hier sowohl Fotografien vielleicht aus Erfurt verwandt wurden, aber auch viele andere technische Zeichnungen und ganz unten eine illustrative Andeutung von einem Menschen, dessen Blick fast noch durch diesen Handlauf an diesem Treppenaufgang, der hier dargestellt wird, verlängert wird. Also unterm Strich ein sehr aufwendiges und sehr doch wechselndes Programmheft. Zum einen halt diese künstlerischen, sehr starken Arbeiten und auch irritierenden Werke, die dann aber ganz klare Texte gegenübergestellt werden, die halt eher
4: mit Stückbezug.
5: Ja, mit Stückbezug genau. Und einen dokumentarischen Anspruch haben.
4: Genau.
5: Und am Ende gibt es nochmal ein Statement von Maxi Wunder. Wahrscheinlich wird das auch jemand sein, kommt der in dem Stück vor. Nichtsdestotrotz ziemlich spannend in der Aufmachung und auch zeigt wieder eigentlich, wie vielfältig und auch Grenzen austestend damals solche Theaterhefte aufgelegt wurden.
4: So ein einheitliches Layout mit Wiedererkennungswert, das ist hier das Schauspielhaus Erfurt, haben wir jetzt eigentlich da nicht erkennen können bei dem hier im Vergleich jetzt zu vielen anderen, die wir schon vorgestellt hatten dann. Das ist natürlich so ein bisschen so eine Designfreiheit, die natürlich danach solche etwas exaltierteren Sachen ermöglicht.
5: Aber erinnert mich auch, wenn wir zum Beispiel an das Stück mit dem amerikanischen Musikfestival denken, da war es auch wieder so, da waren immer wieder solche Zitatversätze, also sozusagen diesen Duktus des Aufbaus, das mit ganz vielen Zitatebenen von unterschiedlichen wichtigen Persönlichkeiten gearbeitet wurde, das könnte das ein Erkennungsmerkmal sein, aber vielleicht ist es auch so ein Thema der Zeitgeschichte gewesen, wir können da nur vermuten und unsere Eindrücke irgendwie probieren zusammenzubringen. Das war Ein Volksfeind von Henrik Ibsen.
4: Vielen Dank, Björn.
6: Und das war Folge 29 von den Kulturfragmenten über Reste und Relikte. Ihr könnt euch alle bisher erschienenen Folgen bei uns auf der Radio-Frei-Seite radio-frei.de anhören. Und dann habt ihr ein ganz schönes Archiv an Sachen, die ihr euch anhören könnt, was alles im Kulturquartier gefunden wurde. Wir machen weiter mit Alicia aus dem Soundtrack von Clair Obscur, ein Videospiel, was letztes Jahr rausgekommen ist. Und Vorsicht an alle Leute, die draußen Französisch verstehen. Das Lied ist auf Französisch und Occitan, eine in Südfrankreich vor allen Dingen gesprochene romanische Sprache.

0: Der bewachte Kriegsschauplatz. Im nächsten, letzten Krieg wird das ja anders sein. Aber der vorige Kriegsschauplatz war polizeilich abgesperrt. Das vergisst man so häufig. Nämlich hinter dem Gewirr der Ackergräben, in denen die Arbeiter und Angestellten sich abschossen, während ihre Chefs daran gut verdienten, stand und ritt ununterbrochen auf allen Kriegsschauplätzen eine Kette von Feldgendarmen. Sehr beliebt sind die Herren nicht gewesen. Vorn waren sie nicht zu sehen und hinten taten sie sich dicker. Der Soldat mochte sie nicht. Sie erinnerten ihn an jeden bürgerlichen Drill, den er in falscher Hoffnung gegen den militärischen eingetauscht hatte. Die Feldgendarmen sperrten den Kriegsschauplatz nicht nur von hinten nach vorne ab. Das wäre ja noch verständlich gewesen. Sie passten keineswegs nur auf, dass niemand von den Zivilisten in einen Tod lief, der nicht für sie bestimmt war. Der Kriegsschauplatz war auch von vorn nach hinten abgesperrt. »Von welchem Truppenteil sind Sie?«, fragte der Gendarm, wenn er auf einen einzelnen Soldaten stieß, der versprengt war. »Sie«, sagte er, »sonst war der Soldat du und in der Menge ihr.« Hier aber verwandelte er sich plötzlich in ein steuerzahlendes Subjekt, das der bürgerlichen Obrigkeit untertan war. Der Feldgendarm wachte darüber, dass vorn richtig gestorben wurde. Für viele war das gar nicht nötig. Die Hammel trappelten mit der Herde mit. Meist wussten sie gar keine Wege und Möglichkeiten, um nach hinten zu kommen. Und was hätten sie da auch tun sollen? Sie wären ja doch geklappt worden und dann Untersuchungshaft, Kriegsgericht, Zuchthaus oder das Schlimmste von allen, Strafkompanie. In diesen deutschen Strafkompanien sind Grausamkeiten vorgekommen, deren Schilderung spielten sie in der französischen Fremdenlegion, gut und gerne einen ganzen Verlag ernähren könnte. Manche Nationen jagten ihre Zwangsabonnenten auch mit den Maschinengewehren in die Maschinengewehre. So kämpften sie. So gab es 4 Jahre lang ganze Quadratmeilen Landes, auf denen war der Mord obligatorisch, während er eine halbe Stunde davon entfernt ebenso streng verboten war. Sagte ich, Mord? Natürlich Mord. Soldaten sind Mörder. Es ist ungemein bezeichnend, dass sich neulich ein sicherlich anständig empfindender protestantischer Geistlicher gegen den Vorwurf gewehrt hat, die Soldaten Mörder genannt zu haben. Denn in seinen Kreisen gilt das als Vorwurf. Und die Hetze gegen den Professor Gumbel fußt darauf, dass er einmal die Abdeckerei des Krieges das Feld der Unehre genannt hat. Ich weiß nicht, ob die randalierenden Studenten in Heidelberg lesen können. Wenn ja, vielleicht bemühen sie sich einmal in eine ihrer Bibliotheken und schlagen dort jene Exhortatio Benedikts des 15. nach, der den Krieg ein entehrendes Gemetzel genannt hat. Und das mitten im Kriege. Die Exhortatio ist in dieser Nummer nachzulesen. Die Gendarmen aller Länder hätten und haben Deserteure niedergeschossen. Sie mordeten also, weil einer sich weigerte, weiterhin zu morden, und sperrten den Kriegsschauplatz ab, denn Ordnung muss sein. Ruhe, Ordnung und die Zivilisation der christlichen Staaten. Das war eine Glosse, die heute vor knapp 100 Jahren im Jahre 1931 in der Weltbühne erschienen ist. Und zwar von einem Herrn, der sich selbst nannte Ignaz Wrobel. Mhm. Besser bekannt auch als Kurt Tucholsky.
1: Ach, über den habe ich mal mein Deutsch-Abi damals geschrieben.
0: Genau, und die wurde am 4. August 1931 in der Weltbühne, einer in Berlin erscheinende Zeitschrift, geschrieben oder veröffentlicht. Und zwar nicht von Tucholsky selbst, denn der war ja schon damals im Exil in Schweden, sondern wurde von seinem Freund, Unterstützer und Herausgeber der Zeitschrift Weltbühne, Karl von Ossietzky, herausgebracht. Und wie wir gehört haben, die zentrale Idee von diesem Text ist eigentlich, dass im Kriege nicht das Individuum oder der Soldat geschützt wird, sondern eigentlich mehr oder weniger der Staat dazu dient, den einfachen Soldaten fast schon zu zwingen, auch wenn er es nicht will, einen anderen Menschen umzubringen. Mhm. Und vor allen Dingen durch diese Feldgendarmerie, also quasi vom Staat eingesetzte Menschen, die dich als Soldaten, selbst wenn du desertieren willst, dazu zwingen wollen, dass du eigentlich wieder an die Front gehst, um dort zu sterben, oder du wirst von der Feldgendarmerie aufgegriffen und ins Gefängnis gebracht oder in die, wie das im Text beschrieben wird, in Strafkolonien, wo wirklich Sachen mit dir gemacht wurden, wo du dich überlegen musst,

0: vom Staat im Krieg einen Bereich gibt, wo das Töten einer von anderen Menschen eigentlich legitimiert, sogar erwartet wird. Aber sobald man diesen Bereich verlässt, ist es plötzlich wieder verboten, das Gleiche zu tun, was du im Krieg eigentlich tun sollst.
1: Mhm.
0: Also ist das eigentlich eine sehr starke Kritik am Krieg an sich. Also Tucholsky war zur Zeit der Weimarer Republik ein dezidierter Pazifist. Der war gegen jeden Kriegseinsatz, der war gegen die Wiederaufrüstung, was die Reichswehr im Heimlichen gemacht hat. Die durften eigentlich nicht aufrüsten
1: ja,
0: nach dem Versailler Vertrag.
1: Genau, Versailler Vertrag.
0: Aber das haben sie trotzdem gemacht. Und das ist das Lustige, Karl von Ossietzky wurde 1931, also im selben Jahr, in dem dieser Artikel rauskam, wegen Spionage verurteilt, weil er in einem Artikel in der Weltbühne quasi das publik gemacht oder Sachen publik gemacht hat, die eigentlich schon öffentlich bekannt waren, quasi die Aufrüstung der Reichswehr. Und dafür wurde er zu Spionage verurteilt, weil er Sachen veröffentlicht hat, die bereits öffentlich bekannt waren.
1: Ach so, weil er sich zusammengetragen hat, um zu sagen, guck mal, was hier abgeht.
0: Genau.
1: Und darauf Aufmerksamkeit.
0: Denn man muss immer sagen, nach dem Ersten Weltkrieg und der Niederlage aus der deutschen Sicht gab es in der späten Zeit der Weimarer Republik wieder ein Erstarken von Nationalismus und Militarismus.
1: Wir wissen ja, wo es hingeführt hat.
0: Ja, weil wirklich diese Überbleibsel der Reichswehr und die Freikorps, die sich aus der Wehrmacht dann, also der kaiserlichen Armee, dann später Reichswehr gegründet hatten, das waren größtenteils ehemalige Soldaten und Veteranen aus dem Ersten Weltkrieg, die halt dieses heroische Bild des stolzen Soldaten im Felde ungeschlagen, was ja, wie wir wissen, nicht der Fall ist. Die deutsche Armee hat am Anfang Gewinne gemacht, das schon von im Russland, im Kampf gegen Russland, das lag aber auch eher daran, dass dann 1917 die Oktoberrevolution war und die sich aus dem Ersten Weltkrieg zurückgezogen haben. Aber eigentlich von dem, was die kaiserliche Armee machen oder erreichen wollte, hatten sie vor allen Dingen an der Westfront, sind sie in einem wirklich tödlichen, wie wir aus den vielen Filmen und Büchern, vor allem aus dem Westen nicht Neues kennen. Das war eigentlich nur ein brutaler Abnutzungskrieg, wo wirklich junge Leute hingeschickt wurden, um im besten Fall ein paar Wochen, in den meisten Fällen haben die Leute, die an die Front geschickt wurden, nur ein paar Tage überlebt. Das war wirklich ein aufreibender Zermürbungs- und Stellungskrieg, den Tucholsky halt so mitbekommen hat. Und diese Reichswehr und diese Militärs aus dem Ersten Weltkrieg hatten in der Ende der Weimarer Republik wirklich so eine Art von Schattenkabinett, Schattenmacht im Hintergrund und haben die Politik und vor allem die Politik im damals Reichs- oder im Reichstagsgebäude wirklich maßgeblich mit beeinflusst. Aber es gab halt auch noch eine Gegenöffentlichkeit von linken Journalisten, Intellektuellen wie halt Tucholsky und Ossietzky, die auch in der Weltbühne gegen diesen wiedererstarkten Militarismus und Nationalismus angekämpft haben.
1: Allein der Titel ist ja auch schon sehr aufmerksamkeitserregend.
0: Ja, das war der Zweck des Ganzen.
1: Ja,
0: hier,
1: ja.
0: Guck mal,
1: hier passiert was.
0: Wie schrecklich dieser Krieg eigentlich ist, dass selbst wenn du nicht dran teilnehmen willst und versuchst zu desertieren und zu fliehen, du eigentlich von deinem Staat, für den du in Anführungszeichen ja kämpfst, der dich dann zwingt, dein Leben selbst, wenn du es nicht willst, zu geben oder dich bis ins Letzte zu verfolgen und zu bestrafen und manchmal auch hinzurichten, wenn du nicht bereit bist, für den Staat oder für das Vaterland zu sterben.
1: Hm.
0: Und auch die Gerichtsbarkeit, also die Juristen und die Gerichte hatten eigentlich eine sehr starke Tendenz dazu, rechte Strömung und Bewegung, wie wir es ja aus dem versuchten Putsch der NSDAP, also dem versuchten Hitlerputsch 1923, dem wurde mal auf die Hand geschlagen, du, mach das nicht normal, und wurde wirklich für wirklich vergleichbar kurze Zeit ein bisschen in eine wirklich sehr bequeme Haft gesteckt.
1: Wo er dann sein Buch geschrieben hat.
0: Wo er dann Mein Kampf, den ersten Band, geschrieben hat. und andere linke Strömungen und Publizisten wurden wirklich mit der gesamten Härte des Rechtsstaates verfolgt, angeklagt und verurteilt.

0: verurteilt. Und das gab, war wirklich die absolute Gegenstellung zwischen linker pazifistischer Politik und rechten Nationalismus, Militarismus, vor allem in der juristischen Verfolgung. Dazu muss man mal sagen, in dieser Zeit kam halt auch die so berüchtigte Dolchstoßlegende auf, dass quasi die deutsche Armee ja im Felde ungeschlagen war und dann von hinten von Pazifisten und Politikern in den Rücken gestochen wurde, dass die halt verlieren mussten. Was, wenn man es jetzt ein bisschen historisch einordnet, absolute Verschwörungstheorie war, auch von Mitgliedern der ehemaligen obersten Heeresleitung, der Vertreter der Militärs, mit befeuert.
1: Ja, man will ja sein Gesicht retten.
0: Ja, die wollten halt eigentlich so ein bisschen an Prestige bewahren. Hey, wir sind die große deutsche Armee, wir waren ungeschlagen im gesamten Ersten Weltkrieg. Das waren die bösen, bösen Politiker, die den Versailler Vertrag unterzeichnet haben. Wenn man aber die Dokumente aus dem Ende des Ersten Weltkrieges sieht, war auch die oberste Heeresleitung, die wussten, die konnten den Krieg nicht mehr gewinnen. Die haben sich dann quasi sind dann zurückgegangen, haben sich aus der Verantwortung zurückgezogen und haben die Politiker, die dann noch im Reichstag saßen, quasi diesen Kapitulationsvertrag und den Versailler Vertrag unterzeichnen lassen, obwohl sie selbst wussten, wir können da keinen besseren Vertrag raushandeln. Denn wir können nicht gewinnen.
1: Hm.
0: Und die waren eigentlich mit Beginn der Weimarer Republik dabei, wirklich dieses Bild vom heroischen Soldaten wirklich aufzupolieren und zu bewahren, wie es nicht anders geht. Das war wirklich diejenigen aus der ehemaligen Reichswehr, die sich dann durch dieses Bild vom Soldaten als Vorbild des Deutschen oder als deutsches Leitideal gepusht haben.
1: Und dann kommt Tucholsky um die Ecke und nennt Soldaten Mörder.
0: Genau, und da gab es dann auch einen berühmten Prozess dazu, der quasi dann, es gab schon, Tucholsky und Ossietzky wurden haufenweise mit solchen Prozessen belangt. Und das Wichtigste ist, oder das in dem Kontext wichtig einzuordnende, Tucholsky hatte bereits 1919 solche Äußerungen gemacht wie Soldaten sind Mörder oder Soldaten sind oder morden. Alles solche in verschiedenen Varianten hatte er bereits 1919 mit Beginn der Weimarer Republik geschrieben und veröffentlicht. Mhm. Das wurde aber juristisch nie wirklich als Mittel benutzt, um gegen ihn vorzugehen. Erst 1931 mit diesem Artikel, den er geschrieben hat, erst mit diesem Artikel haben sie diese quasi juristische Herangehensweise genutzt, um ihn zu diskreditieren und ihn juristisch zu verfolgen. Dieser Anklage, die vor allen Dingen von diesen ehemaligen Soldaten und Militärs gepusht wurde, wurde eigentlich von einem Schöffengericht, als quasi der Antrag wurde erstmal abgelehnt, weil sie sagen, das können wir nicht machen, wir sehen da keinen juristischen Verstoß. Das hat dann bis 1932 ungefähr gebraucht, bis es dann wirklich zu einem Prozess gegen eigentlich Tucholsky, aber der war ja schon im Exil, und Ossietzky wurde dann, also der Herausgeber, wurde angeklagt vor Gericht. Und das Urteil lag dann darin, dass quasi gesagt wurde, wir können hier nicht sagen, hier wurde jemand beleidigt, denn die Aussage, Soldaten sind Mörder, bezieht sich nicht auf eine juristisch zuordnungsfähige Personengruppe. Denn wenn ich sage, Soldaten sind Mörder, bezieht sich das auf alle Soldaten jemals. Und das ist keine juristisch fassbare Gruppe. Hm. Also wenn ich sage, alle Soldaten sind Mörder, dann beleidige ich im Endeffekt im juristischen Sinne keine. Erst wenn ich sage, dieser Soldat oder diese bestimmte Person ist ein Mörder, dann im juristischen Sinne habe ich jemanden beleidigt. Und das zweite muss man mit bedenken, im juristischen Sinne ist der Einsatz eines Soldaten im Krieg kein Mord, sondern es ist anders zu bewerten. Deswegen ist die Aussage, Soldaten sind Mörder, dieses Mörder ist nicht im juristischen Sinne zu bewerten und deswegen ist das wieder von der Meinungsfreiheit gedeckt.
1: Hm.
0: Dann gab es aber 1932 ein Volling von dann der immer stärker werdenden militärischen Führung in der Weimarer Republik, den sozusagen einen Paragraphen gegen die Herabwürdigung der Ehre der Reichswehr, der quasi verbietet, jede Form von staatlichen Symbol und auch der Reichswehr zu diskreditieren, mhm. also quasi Kritik an der Reichswehr zu verbieten.
1: Und darüber haben sie den dann bekommen?
0: Nee, dann wurde er dann nicht mehr angeklagt, das hat er nur ein bisschen, das war quasi die Reaktion auf diesen Prozess.
1: Ah.
0: Und dieses neue Gesetz haben dann vor allem die Nazis später genutzt, um quasi die Herabwürdigung von deutschen Symbolen, deutscher Ehre zu nutzen, um halt Kritik an der NSDAP, am Staat und am Führer zu verbieten. Denn der Führer ist ja in seiner Personalunion die Vereinigung von nationalsozialistischer Bewegung und Staat, was bedeutet, Kritik am Führer ist gleichzeitig eher Verletzung am Staat und deswegen kannst du ihn dann nach dem neu eingeführten Paragraphen Strafgerichtsbuch 134a, muss man jetzt nicht genauer kennen, konnte man dann im Dritten Reich wegen Ehrverletzung am deutschen Staat und an der, du konntest auch zum Beispiel nicht die NSDAP-Parteifahne im negativen Kontext bringen, du konntest Deutschland nicht kritisieren. All diese Sachen waren juristisch legitimiert aufgrund eines Paragraphen, der noch demokratisch in der Weimarer Republik veranlasst wurde.
1: In Reaktion auf Mörder, Soldaten sind Mörder.
0: Genau, und dieser Paragraph wurde erst 1946 von den Alliierten aufgehoben. Jedoch wurde der Begriff oder dieser Slogan von Tucholsky, Soldaten sind Mörder, später auch in der Bundesrepublik immer wieder von Friedensaktivisten, zum Beispiel in der Kuba-Krise, in verschiedenen anderen Konflikten, wo halt die Bundesrepublik eigentlich mitmachen wollte, wie zum Beispiel die Golfkriege, da war eigentlich auch die Diskussion, ob die Bundesrepublik da mitmischt. Dort wurde immer wieder dieses Zitat, Soldaten sind Mörder, benutzt. Und es gab auch dann wieder juristischen Streit, ob es eine juristische Beleidigung ist oder nicht. Da gab es den berühmten Frankfurter Prozess, der sich halt um diesen Fall dreht von in 1984. Die haben dann geurteilt, das fällt unter die Meinungsfreiheit. Die haben eigentlich genauso argumentiert wie das Gericht 1931.
1: Mhm.
0: Und zwar, dass unter die Meinungsfreiheit fällt, da du keine bestimmt abgrenzbare Personengruppe beleidigst. Und juristisch komplett abgeschlossen wurde es erst 1994/95 mit dem Urteil des Bundesverfassungsgerichts. Aber alle die Richter und Anwälte, die in diesen Prozessen, in den Frankfurter Prozessen, wie auch in den Prozessen vom Bundesverfassungsgericht, die sich dazu geäußert haben und dann gesagt haben, das fällt unter die Meinungsfreiheit, man muss Soldaten kritisieren müssen, also man muss den Staat kritisieren dürfen, indem man die Bundesrepublik in Form seiner militärischen Macht kritisiert. All diese Personen, die sich juristisch für die Meinungsfreiheit eingesetzt haben, haben im Rahmen dieser Prozesse Morddrohungen erreicht oder bekommen. Also nicht nur Morddrohungen, sondern Teile von Bundesverfassungsrichtern mussten unter Polizeigewahrsam gestellt werden, da sie wirklich Morddrohungen in schriftlicher Form erhalten haben. Also es war jetzt echt nicht ohne, dass die wirklich Morddrohungen als Richter bekommen haben.
1: Junge, aber das hat der Kurt Tucholsky alles nicht mitbekommen. Wann ist der gestorben?
0: Der ist 1935 im Exil in Schweden gestorben.
1: Mm.
0: Sein Freund und Mitherausgeber Karl von Ossietzky hatte weniger, Anführungszeichen, Glück, weil Tucholsky ist ja auch mit ungefähr 50 Jahren gestorben, also recht früh. Und Ossietzky ist mit der Machtübernahme der Nazis in KZ gebracht worden und ist dann an den Folgen, vor allem an den gesundheitlichen Folgen 1938, dem ging es medizinisch, die lange Haft im KZ und vor allem die Misshandlung von der SA und SS, dann ist er dann 1938 in einem Krankenhaus in Berlin an den Folgen der Misshandlung im KZ gestorben. Also beide haben versucht, gegen diese Machtergreifung des Militärs und des Nationalismus und Militarismus anzugehen. Und vor allem Ossietzky hat dafür eigentlich mit seinem Leben bezahlt.
1: Wow.
0: Und der Begriff wird immer noch auf Friedensdemos heute in verschiedenen Kontexten benutzt. Also das ist wirklich ein sehr bedeutender Text für die Antikriegsbewegung, Antimilitarisierungsbewegung, wie man ihn ja auch heutzutage wieder findet, gegen die Wiederaufrüstung, Wiedereinführung der Wehrpflicht vom letzten Jahr. So.
1: Fast so bedeutend wie der Satz, was darf Satire für den Deutschunterricht?
0: Nur das werden wir jetzt nicht mehr erörtern. Ich höre, irgendwo in Schweden dreht sich gerade Herr Tucholsky wieder im Grabe um, so oft wie das dieser Begriff diskutiert wird. Aber heute, vor knapp 100 Jahren, wurde dieser Text, der bewachte Kriegsschauplatz, von Kurt Tucholsky in der Weltbühne veröffentlicht. Und wir haben uns jetzt ein bisschen mit dem historischen Kontext und den Auswirkungen bis in die Bundesrepublik beschäftigt.
1: Ja, du hattest ja gerade die Meinungsfreiheit erwähnt. Ich habe dazu fast ein passendes Lied, und zwar Alles von der Kunstfreiheit, gedeckt von Danger Dan. Das würde ich jetzt gerne mal spielen.

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Also jetzt mal ganz spekulativ. 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
1: Wir machen jetzt weiter mit einem weiteren Song, und zwar, es sprechen ja alle gerade zur Zeit über die Odyssee, und da gibt es ja so ein paar Figuren, die jetzt nicht ganz so prominent rüberkommen, und zwar habe ich mir ein Lied rausgesucht, wo mal ein paar Figuren, die jetzt in der Odyssee nicht so prominent eine Stimme erhalten, mal ein bisschen was vorsingen, und zwar hören wir jetzt Skylla und die Sirenen aus dem Lied oder aus dem Spiel Hades 2, und zwar mit dem Song Coral Crown.

0: Wir machen jetzt weiter im Programm mit Widerstand, und zwar mit den Hörgeschichten aus Thüringen, Folge 9, Hermsdorf. In diesen 12 Hörgeschichten geht es um Menschen in Thüringen, die sich im Nationalsozialismus gegen die Nazis widersetzt haben, trotz Überwachung, Repression, Existenz und existenzieller Bedrohung, die natürlich für die Menschen damals absolut allgegenwärtig waren. Und wer sich noch weiter informieren möchte, der kann in diese projektbegleitende Installation noch bis zum 18. Oktober diesen Jahres 2026 ins Boris Romanesco-Saal des Museums für Zwangsarbeit in Jena gehen. Und wir hören uns jetzt an Folge 9.
1: In Weimar.
0: Ah, Weimar, Entschuldigung. Und wir hören uns jetzt Folge 9 Hermsdorf an.
2: Hermsdorf, die Rächer.
3: Während des Zweiten Weltkriegs ist die Hescho, die Hermsdorf-Schomburg-Isolatorengesellschaft, ein Rüstungsbetrieb. Neben deutschen Arbeitern sind dort zahlreiche Zwangsarbeiterinnen und Zwangsarbeiter unterschiedlicher Herkunft eingesetzt. Die größte Gruppe stammt aus der Sowjetunion. Zu den Zwangsarbeitern gehört auch Naum Spektor. Er stammt aus der Ukraine und lebt im Werk unter falschem Namen. Er nennt sich Nikolai Nitschimienka. In Wahrheit ist Spektor Jude. Mit der falschen Identität rettet er sich vor dem fast sicheren Tod.
4: Ich arbeitete an einer Schleifmaschine. Was wir produzierten, wusste ich nicht, aber ich musste alles abschleifen. In dieser Fabrik gab es eine illegale antifaschistische Organisation Widerstand. Sie wurde in der Feinschleiferei, der Abteilung, in der ich arbeitete, von Rudi Scheffel geleitet. In dieser Fabrik lernte ich auch einen Deutschen kennen, der Otto Worms hieß. Er war ein sehr sympathischer junger Mann. Er arbeitete an der Maschine direkt neben mir.
3: Die Widerstandsgruppe rund um Otto Worms und Rudi Scheffel, von der Naum Spektor spricht, versucht die Produktion zu behindern und Zwangsarbeiterinnen und Zwangsarbeiter zu unterstützen. Kontakte entstehen über Gespräche an den Maschinen. Da Spektor Deutsch spricht, übernimmt er eine Mittlerrolle zwischen den deutschen Widerstandsmitgliedern und den sowjetischen Zwangsarbeiterinnen und Zwangsarbeitern.
4: Dieser Otto Worms kam ständig zu mir und erzählte mir von den Ereignissen an den Fronten. Die Deutschen schrien überall, dass Moskau bereits eingenommen sei, dass Stalin aus Moskau geflohen sei und die Rote Armee vollständig zerschlagen worden sei. Er hörte aber das Radio aus London und das sowjetische Radio. Er sagte, das ist alles Quatsch, was die Deutschen sagen. Moskau steht, niemand hat Moskau eingenommen. Dann sagte er, du kannst das deinen Leuten sagen, dass Moskau steht, aber du musst genau wissen, wem du das erzählst.
3: Naum Spektor beginnt, sich aktiv im Widerstand zu betätigen. Zusammen mit 6 weiteren sowjetischen Zwangsarbeitern gründet er eine sogenannte Komsomolzelle, eine kommunistische Untergrundgruppe. Sie geben ihr den Namen Rächer.
4: Unser erstes Ziel war Sabotage, also fehlerhafte Produkte herzustellen. Auch Lebensmittel beschaffen und Kranken helfen, von den Deutschen irgendwelche Medikamente bekommen.
3: Im Winter 1943 planen die Rächer mit Hilfe der deutschen Widerstandskämpfer ihre bislang größte Aktion.
4: Eines Tages wollten wir ein Heizkraftwerk sprengen. Wir nahmen Sprengstoff und mehrere Minen und wollten das Heizkraftwerk sprengen. Wir platzierten Sprengstoff. Der Sonntag sollte arbeitsfrei sein, aber genau an diesem Sonntag wurde der Tag der Hilfe für die Front ausgerufen und es gab keinen freien Tag. Deshalb konnte die Sprengung an diesem Tag nicht durchgeführt werden. Wir wollten nicht, dass Menschen verletzt werden und verschoben es auf den nächsten Sonntag.
3: Zur Sprengung kommt es nicht mehr. Spektors jüdische Herkunft wird von einem Mitgefangenen verraten.
4: Er sagte, dass ich kein Nikolai Nitschimienka und auch kein Deutscher sei, sondern ein echter Jude. Daraufhin begann die Überwachung. Mit wem ich verbunden war, wer zu mir kam, wer mit mir sprach.
3: Es ist klar, Naum Spektor ist in großer Gefahr. Otto Worms beginnt, Spektors Flucht zu organisieren. Rudi Scheffel unterstützt ihn dabei.
4: Noch am selben Abend zog man mir die Uniform eines Mitglieds der Hitlerjugend an. Otto Worms nahm mich mit zu sich nach Hause, wo man mich umkleidete. Danach brachte man mich in ein anderes Haus. Es war in der Nacht. Dort verbrachte ich einen Tag. Dann kamen Otto Worms und Rudi Scheffel. Zuerst begleiteten sie mich gemeinsam, später ging ich mit Otto Worms und weiter allein nach Osten. Ich fuhr teilweise mit dem Zug, übernachtete auf Feldern, meist in Heuhaufen. So erreichte ich Polen.
3: Die Flucht gelingt, bleibt jedoch nicht unbemerkt. Im Isolatorenwerk kommt es zu einer Verhaftungswelle. Am 11. März 1943 wird auch Otto Worms festgenommen. Noch in derselben Nacht wird er in Gestapohaft ermordet. Was mit den anderen Mitgliedern der Widerstandsgruppe passiert, lässt sich nicht rekonstruieren. Laut DDR-Literatur werden mindestens 7 weitere Deutsche ebenfalls verhaftet und im März 1943 vom Oberlandesgericht Jena wegen Hochverrats verurteilt. Naum Spektor wird später erneut gefasst und 1944 nach Auschwitz deportiert. Von dort wird er in weitere Konzentrationslager überstellt. 1945 wird er von Truppen der Roten Armee befreit. Viele Jahre später verleiht der Staat Israel Otto Worms posthum den Ehrentitel Gerechter unter den Völkern.

0: Vor diesem Lied habt ihr einen Soundtrack gehört namens Evan Call oder Evan Call?
1: Also der Komponist heißt Evan Call, bin ich mir ziemlich sicher. Das ist, glaube ich, ein Brite.
0: Ach so, ja.
1: Und das Lied war Journey of a Lifetime aus dem Anime Frieren. Ist wirklich sehr früh in der ersten Episode und ich fand es eigentlich ein sehr schön, entspanntes Lied.
0: Und das Lied, was ihr dann darauf gehört habt, das war von Viktoria Bravix mit, es war ukrainisch. Und ich gebe jetzt mein Bestes. Tamsa Okeanum heißt das Lied. Und sie ist eine Sängerin aus der Ukraine, die aber hier in Thüringen tätig ist. Und das Musikvideo zu dem Lied ist tatsächlich auch rund um den Erfurter Dom und Petersberg gedreht worden. Und das war so der Aufhänger für das nächste Interview. Und zwar habe ich letzte Woche mit Nina und Daniel gesprochen, die von der Deutsch-Ukrainischen Kulturgemeinschaft Gesellschaft sind und die ihr kleines Kulturfestival, das Du-Festival, vorstellen werden. Und im Anschluss, nach dem Interview, gebe ich euch dann auch noch mal ein paar Informationen, wie man da hinkommt und was da alles wann stattfindet. Viel Spaß! Hallo ihr beiden, Nina und Daniel. Schön, dass ihr da seid. Ihr veranstaltet ein deutsch-ukrainisches Kulturfest im Kulturbahnhof im Komarum. Nächstes Wochenende soll es stattfinden. Schön, dass ihr da seid.
2: Dankeschön, wir freuen uns auch.
3: Danke für die Einladung.
0: Warum veranstaltet ihr das deutsch-ukrainische Kulturfest? Und wie wollt ihr die verschiedenen Gemeinschaften, also die deutsche und die ukrainische, in diesem Fest zusammenbringen?
2: Eigentlich unser Fest, das ist ein Platz für die Begegnung zwischen Leuten, für die Zusammenkommen. Das ist nicht ansonsten, heißt das Du-Fest, deutsch-ukrainisches Fest einerseits, das ist die Abkürzung, aber andererseits, wir sind halb deutsche und halb ukrainische Community und wir sind zusammengekommen, wir arbeiten zusammen, wir leben nebeneinander, wir sprechen zwar unterschiedliche Sprachen, aber trotzdem, wir verstehen uns und wir sind schon lange zusammen als zwei unterschiedliche Communities. Community, die lebt hier schon seit lange und die Community, die sind vor kurzem, sozusagen vor 4 Jahren hierher gekommen. Aber wir sind schon genug Zeit zusammen, um ehrlich zu sagen, okay, das ist schon Zeit, per Du zu sein. Deswegen Du-Fest, weil wir wollen näher zueinander kommen, wir wollen näher einander kennenlernen, wir wollen mehr miteinander sprechen, um ein schönes Zusammenleben zu machen, zusammen.
3: Das, was wir bei uns in unserer deutsch-ukrainischen Kulturgesellschaft machen, indem wir miteinander zusammenarbeiten und miteinander eine gemeinschaftliche Zukunft gestalten, wollen wir für unsere Communities übertragen. Wir wollen unsere Communities miteinander zusammenbringen, diese Communities miteinander zusammenarbeiten lassen, zusammen feiern lassen und mit ihnen gemeinschaftlich eine Zukunft gestalten. Und aus diesem Grund haben wir dieses Du-Fest erfunden, damit wir letztendlich in der Lage sind, wirklich auf Augenhöhe miteinander zusammenzuarbeiten, miteinander eine Zukunft zu gestalten und indem wir gemeinschaftlich eine Zukunft erarbeiten können.
0: Nun findet das Du-Fest nicht zum ersten Mal statt. Wie ist denn die Geschichte davon entstanden? Welche Möglichkeiten bieten sich für euch durch das deutsch-ukrainische Kulturfest?
2: Ja, eigentlich haben wir das schon lange nachgedacht, haben ein paar Mal experimentieren und haben auch passende Format für uns gesucht. Also das war schon ein paar Mal veranstaltet von uns, auch mit Partnern. Aber diesmal glauben wir, dass wir unser richtiges Format gefunden haben. Und wir wollen das als unsere erste große, erfolgreiche Start nennen, damit wir dann dieses Format schon regelmäßig machen. Das ist also eigentlich unser Traum und unser Ziel, dieses Fest als regelmäßiges Fest veranstalten, ein Fest für Freundschaft zwischen deutscher und ukrainischer Community.
3: Einmal war kein Mal. Ein zweites Mal wurde es langsam sicher für uns gewisserweise Routine. und jetzt ist es zu einem festen Bestandteil unserer Arbeit geworden. Wir sehen in dem Du-Festival oder in dem Du-Fest eine Möglichkeit, letztendlich unsere Ideen zu transportieren, unsere Ansätze, unsere Community mitzuteilen und letztendlich gemeinschaftlich eine Zukunft zu gestalten und gemeinschaftlich auch Formate für die Zukunft zu entwickeln.
0: Was hat sich so zwischen den Jahren verändert in der Gestaltung vom Du-Festival?
2: Naja, wir bekommen und wir haben eigentlich bekommen mehr Partner, die uns in dem Weg unterstützen, die mit uns zusammengearbeitet haben. Mit denen haben wir viele gemeinsame Projekte gemacht im Laufe der Zeiten. Und wir wollen dieses Fest, alle die Partner einladen. Das ist eigentlich besonders, was in diesem Fest stattfinden soll. Es ist eine Plattform für unsere Partnerschaft mit unterschiedlichen Organisationen, die diese lange Zeit was für uns gemacht haben, wo wir zusammen was gemacht haben. Und in dem Fest wollen wir dann, dass die alle zusammenkommen, um was zu feiern, diese Freundschaft. Das ist eigentlich die das Wichtigste, was geändert ist in dem Fest. Außerdem, letzte Mal war das meistens Fest für Thüringen, also der aus Leute aus Thüringen gestaltet wurde. Diesmal haben wir eingeladen auch Künstler aus ganz Deutschland. Die kommen zu uns, die dürfen thüringische Bühne sich präsentieren. Ja, viel mehr Leute, die eigentlich Interesse haben, beim Fest auch teilzunehmen.
0: Ich persönlich kenne ukrainische Musik und KünstlerInnen eigentlich nur aus dem Eurovision Song Contest, zum Beispiel Goa, Zifferblatt und Kalisch Orchester. Aber was darüber hinaus erwartet uns denn an diesem Fest an ukrainischer Musik?
2: Naja, natürlich, das ist... Das ist sehr schwer, so große Stars einzuladen, aber wir haben auch nicht schlechteres Leute eingeladen. Zum Beispiel bei uns wird ein Auftritt von der Elba Band. Die waren auch zu sehen beim The Voice in Deutschland und die sind eine Band, der Folkmusik singt, aber mit moderner Interpretation. Das wird sehr spannend. Auch wir haben eine professionelle Duett, ein Bassgitarrist, Sergei Radzetsky. Er kommt mit seinem Partner und dann wird bei uns richtig schöne Gitarrenmusik mit Perkussionsbegleitung machen. Und auch besondere Gäste zu erwähnen, natürlich unsere schon thüringische Sängerin, die auch viel in der Ukraine Präsenz war und auch bei ukrainische The Voice teilgenommen hat und viele Wettbewerbe gewonnen hat, das ist Viktoria Previx. Ansonsten haben wir auch eine zahlreiche Bands, Ensembles, Chors und die Leute, die hier in Thüringen auch aktiv sind, da sind unsere ukrainische Leute, die zusammengekommen sind, um ein bisschen ukrainische Musik zu präsentieren. Unterschiedliche Arten von Musik, das ist Pop, Folk, ein bisschen Rock, ein bisschen Jazz, alles schon bunt und vielfältig gemischt. Außerdem haben wir auch natürlich deutsche Bands eingeladen und von deutscher Musik gibt es auch bei unserem Fest Präsenz und auch viele interessante Dinge.
3: Ich habe das Vergnügen, mich von meinen ukrainischen Kolleginnen und Kollegen oder eher Kolleginnen mehr regelmäßig zu neuen Erfahrungen einladen lassen zu dürfen. Das heißt also, mit den Präsentationen ukrainischer Künstler darf ich immer wieder etwas Neues dazulernen, etwas Neues sehen und auch neue Empfindungen spüren, sodass es auch für mich persönlich ein Fest sein wird, wo ich wieder neue Künstler kennenlernen darf und diese natürlich auch in Action sehen darf. Und natürlich direkt live vor Ort. Und das ist das Schöne der ganzen Sache. Bei The Voice ist ein Fernseher dazwischen und bei uns sind sie live da und wir können sie auch anfassen.
2: Übrigens, darum eigentlich geht's, dass meistens deutsche Publikum, die haben nur eine kleiner Teil von ukrainischer Künstler und ukrainischer Musik gesehen und gehört. Genauso umgekehrt ist ich als Ukrainerin, bis ich nach Deutschland gekommen bin, könnte ich auch nur Rammstein vielleicht, noch ein paar Bands. Obwohl deutsche Musik ist viel mehr reicher als das, was ich schon vorher konnte. Genauso ukrainische Musik. Die hat so viele schöne Bands, schöne Musiker, schöne Künstler, die nicht im Eurovision präsent sind und leider nicht zum deutschen Mediaszene dabei sein könnte. Genau das ist unser Ziel, unterschiedliche Künstler auch miteinander kennenlernen lassen und auch zusammen was zu gestalten.
3: Ukrainische Künstler und Künstlerinnen haben eine besondere Art, ihre Musik zu transportieren, die man auch sehr, sehr stark fühlen kann. Und diese sogenannten Vibes oder diese sogenannten Feelings, die werden dort transportiert und die kann man sich auch dementsprechend anhören. Und von daher kann man diese Musik nicht nur hören, sondern auch spüren. Und das wird das Schöne an der ganzen Sache sein.
0: Das macht Kultur ja auch sehr aus. Also ob jetzt Musik, Tanzen, Essen, Sprache, auf so einem Fest kommt dann alles zusammen. Kultur ist auch identitätsstiftend und gerade wenn man auf den russischen Angriffskrieg und die Ukraine sieht, ist Kultur auch ein Anker.
3: Unser Spruch unserer Kulturgesellschaft ist, weil Kultur verbindet. Das ist das, was uns beide verbunden hat. Das ist das, was unser Team verbindet. Wir haben die Kultur für uns gefunden, um letztendlich gemeinschaftlich miteinander zusammenzuarbeiten, um gemeinschaftlich eine Freundschaft zwischen Ukrainern und Deutschen, Deutschen und Ukrainern aufzubauen und halt Brücken zu bauen. Und damit versuchen wir jeden Tag aufs Neue mit unserem Leitmotiv, weil Kultur verbindet, diese Freundschaft zu leben. Und das ist das Schöne an der ganzen Sache.
2: Das ist eigentlich nicht nur Anker. Das ist etwas, was unsere Identität auch in fremdem Land unterstützt und auch ein Mittel, mit denen können wir über uns erzählen, auch wenn wir kein Deutsch sprechen. Musik muss man hören, muss man spüren. Musik hat keine besondere Sprache. Musik versteht jeder. Auch tänzerische Auftritte, auch irgendwelche Kunst wie Handmade. Jede Kunst hat ein bisschen Identität drin. Persönliche Identität von Künstler, aber auch eine Volksidentität. Und damit auch nicht nur sich selbst von alleine diese Identität zu erleben, aber auch nach draußen zeigen, aber auch diese Identität dann austauschen, die Gefühle, die wir haben. Wir haben auch diese Fest gemacht, damit das möglich ist.
0: Daniel, was begeistert dich dann besonders an der ukrainischen Kultur? Wie hast du dazu gefunden?
3: Sagen wir es so, vor 2022 habe ich keine Ahnung davon gehabt. Ist einfach so. Zwar wusste ich, wo die Ukraine liegt. Ich wusste aber, war noch nie in der Ukraine selber gewesen. Hatte also noch mit Ukraine keine Berührungspunkte gehabt. Dann kam das Jahr 2022 und dann habe ich begonnen, mich dafür ein wenig stark zu machen. Und dann ist etwas in meinem Leben passiert, das ich schon für sehr, sehr wichtig erachte. Und zwar, ich habe zwei Kolleginnen kennengelernt. Das ist einmal Nina Kontrikova und Oksana Zaruska. Und die beiden haben es geschafft, mir die ukrainische Kultur nahezubringen. In vielen Gesprächen, in vielen Sprachcafés, die wir miteinander gestaltet haben, in viel Zeit, die wir miteinander verbracht haben. Und so ist halt eine gemeinsame Idee entstanden, unsere Kulturgesellschaft ans Laufen zu bringen. Und so ist auch die Idee entstanden, letztendlich dort auch die Sachen zu transportieren. Und da wurde etwas ganz Schönes bei mir entfacht, und zwar eine Leidenschaft für die ukrainische Kultur. Das heißt, sie haben es geschafft, mir diese Kultur in ihren allen Facetten, sei es Malerei, sei es Stickereien, sei es natürlich auch Musik, moderne Musik, natürlich auch das neue Kino, mir nachzubringen und immer wieder auch neue Ideen umzusetzen. Und dieses Feeling möchte ich auch transportieren. Und da möchte ich auch beitragen, dass wir letztendlich die beiden Communities miteinander zusammenbringen und dass wir auf Augenhöhe miteinander eine gemeinsame Zukunft gestalten. Das ist mir wichtig.
0: Und dann habt ihr euch entschieden, eine Kulturgesellschaft zu gründen. Und wie lief das?
3: Wir haben vor 2 Jahren unsere Kulturgesellschaft ins Leben gerufen. Eben aus der Idee heraus, dass eine gemeinschaftliche Zusammenarbeit Brücken bauen kann, dass wir wirklich auch schauen wollen, dass wir unsere Communities, die wir ja alle irgendwo hier haben, miteinander ins Gespräch bringen, dass wir Brücken bauen, dass wir Barrieren abbauen, sei es Sprachbarrieren, sei es kulturelle Barrieren. Und da soll auch unser Du-Fest mit in Position gebracht werden, beziehungsweise unser Du-Fest letztendlich dafür da sein, dass man eben diese Barrieren abbaut, dass man eben diese Brücken baut und dementsprechend auch ein kulturelles Miteinander gestalten kann, was ein guter Punkt ist für unsere Zukunft, für unsere gemeinsame Zukunft hier in Thüringen.
0: Und zu diesem Du-Festival am 15. und 16. August kann einfach jeder vorbeikommen, der Lust auf Musik und auf Austausch hat.
3: Jeder ist herzlich willkommen.
2: Ja, wir laden eigentlich alle Leute ein. Wir haben dieses Festival als Familienfestival nachgedacht, aber nicht nur für Familien sind wir offen. Es gibt auch eine Unterhaltung für Kinder. Location bietet einen perfekten Platz für die Familien, die Kinder haben, weil dort gibt es auch Kinderzone und wir als Organisatoren, wir haben auch unterschiedliche, zahlreiche Kinderprogramme nachgedacht, aber auch für die Leute, die alleine kommen. Das ist ein perfekter Platz, wahrscheinlich in einer Gesellschaft sein, wo alle Leute freundlich und offen sind. Auch für die Leute, die einfach so freie Zeit haben oder irgendwelche besonderen Erlebnisse bekommen wollen. Also jeder ist willkommen und das ist unser Ziel, dass unterschiedliche, vielfältige Publikum da ist und miteinander was zu tun hat.
3: Im Deutschen heißt es herzlich willkommen, im Ukrainischen heißt es Laskava Borosimno. Mit diesen Statements wollen wir ja letztendlich rangehen. Wir wollen alle einladen, bei uns zu Gast zu sein, mit uns die gemeinschaftliche Atmosphäre zu genießen, gemeinschaftlich dieses Fest zu gestalten und letztendlich dort einfach mal anzukommen im Leben. Versuchen wir noch was zu ergänzen, und zwar Feste leben von den Menschen. Menschen, die sie besuchen, Menschen, die Gefühle miteinander austauschen, Menschen, die miteinander ins Gespräch kommen wollen, die miteinander feiern wollen. Und das Feiern bedeutet letztendlich wirklich, dass Menschen zusammenkommen, egal welcher Nationalität sie sind, egal woher sie kommen, egal was sie machen, um gemeinschaftlich miteinander Zeit zu verbringen. Und das ist das Beste, was wir erreichen können. Wir laden dazu alle Menschen ein, bei uns herzlich willkommen zu sein. Und von daher, wir freuen uns auf jeden, der kommt und jeder ist bei uns auf das Herzlichste willkommen.
0: Ein Fest in dieser Art kann natürlich auch für Integration sorgen. Was ist für dich, Nina, da besonders wichtig?
2: Für uns, nicht nur für mich, für unsere Gesellschaft, aber gleichzeitig auch für unsere Community, ist besonders wichtig, eine Integration zu schaffen, ohne unsere Identitäten und ohne uns selbst in der Gesellschaft aufzulösen. Wenn wir über Integration sprechen, dann hören wir meistens zwei Sachen. Das ist Sprache, die gelernt sein muss, und auch Arbeit, die Leute finden müssen. Aber wir vergessen noch einen wichtigen Punkt, es ist ein gesellschaftliches Leben. Leute, die im gesellschaftlichen Leben nicht teilnehmen, schwer zu sagen, dass sie sich integriert haben, integriert sind. Deswegen, das ist noch ein Ziel bei diesem Fest, auch diese Integration zu schaffen, kulturelle Integration und Leute zu ermöglichen, in kulturelle Leben dieses Landes, auch dieser Stadt teilzunehmen und sogar aktiv. Wir als Organisation machen viele unterschiedliche Sachen dazu. Wir versuchen, unsere Community mit unterschiedlichen Veranstaltungen, die im Stadt passieren, die im Land passieren, einfach kennenlernen, bekannt zu machen, aber auch andererseits, wir haben vor, die Leute, die hier in Erfurt leben, einfach andere Seite von unserer Community präsentieren. Und genau das, meiner Meinung nach, diese Integration passiert, wenn wir uns persönlich kennenlernen und wenn wir was gegenseitig austauschen.
3: Wir alle sind Thüringer, wir alle leben hier in Erfurt. egal wo wir jetzt herkommen, egal ob wir jetzt aus der Ukraine kommen, egal ob wir aus Portugal kommen, aus Großbritannien oder USA kommen. Wir leben alle hier in Thüringen und gestalten dieses Land und bringen unsere kulturellen Erfahrungen von zu Hause alle zusammen mit. Und von daher ist es auch wichtig, dass man diese kulturellen Erfahrungen mitbringt, auch einander vorstellt, damit sich der andere auch vorstellen kann, was einen ausmacht, was dahinter steckt. Denn Gemeinschaft gestaltet sich nur dann, wenn man auch den anderen respektieren lernen kann. Und der Respekt entsteht durch das kulturelle Verständnis der anderen Kulturen, der anderen Nationen. Und in Thüringen gibt es viele Nationen, die hier zu Hause sind. Und das wollen wir auch transportieren, indem wir sagen, jeder ist bei uns zu Hause, jeder hat seine kulturelle Identität und kann diese Identität auch zeigen und kann auch zeigen, wo wir alle herkommen. Ich komme zum Beispiel auch aus Sachsen-Anhalt, von daher bin ich auch ein kleiner Migrant.
0: Aber alle leben wir in Thüringen, finde ich, hast du schön gesagt.
3: Genau, wir sind alle Thüringer und das ist das, was uns gemeinschaftlich gestaltet und das ist das, was wir auch gemeinschaftlich leben wollen und das ist das, was wir auch gemeinschaftlich transportieren werden.
0: Beim deutsch-ukrainischen Kulturfest wird Kultur und Fest großgeschrieben, würde ich mal sagen.
3: Ja.
0: Danke ihr beiden, dass ihr da wart. Nina und Daniel.
3: Dankeschön.
0: Dankeschön, genau. Und jetzt nochmal alle Infos zu diesem DU-Fest, das deutsch-ukrainische Kulturfest. Das findet am 15. und 16. August, also nächstes Wochenende, statt. Und zwar wo? Im Komarum Kulturbahnhof in der Thomasstraße. Am Samstag ist der Einlass um 14 Uhr und beginnt das Fest um 15 Uhr. Und am Tag darauf, am Sonntag, geht es schon vormittags los. Da ist der Einlass um 11 Uhr und der Beginn um 12 Uhr. Tickets gibt es entweder jetzt schon online über den Thüringer Ticketshop oder direkt am Wochenende an der Tageskasse. Und noch dazu zu sagen, Kinder bis 12 Jahre haben freien Eintritt. Und damit ihr nochmal einen kleinen Vorgeschmack bekommt, was eine zweite ukrainische Musikgruppe ist, also wir hatten ja zuerst schon Viktoria Braviks gehört. Und zwar hatte Nina das im Interview kurz erwähnt, dass die Musikgruppe Elba auftreten wird. Die waren bei The Voice. Elba mit Judy.

0: Bevor wir dann zum nächsten Interview kommen, wollte ich euch noch ein paar Veranstaltungstipps geben. Zum einen, in 2 Wochen geht die Schule wieder los oder für andere überhaupt erst los, und zwar für Schuleinführungskinder. Und am Donnerstag, diese Woche am 6. August um 16 Uhr, gibt es ein Zuckertütenbasteln in der Bibliothek am Berliner Platz. Da wird vorher um Anmeldung per Mail gebeten, und zwar bibliothek.berliner-platz@erfurt.de. Wenn ihr euch anmelden wollt für die Zuckertütenbastelei am 6. August um 16 Uhr mit in der Bibliothek am Berliner Platz über bibliothek.berliner-platz@erfurt.de. Eine weitere Sache findet im Egerpark statt, und zwar die ganze Woche gibt es jetzt Familientageskarten um 20% reduziert. Das machen die am Egerpark immer in der vorletzten Ferienwoche so. Heute, für Leute, die Lust haben, gibt es und am Donnerstag gibt es sogar eine Schmetterlingsführung. Und wenn man auf das Thermometer guckt, wird es heute sehr warm. Das heißt, in Erfurt ist ja die Regelung, dass wenn beim Deutschen Wetterdienst die Temperaturen für Erfurt ab 30 Grad angezeigt werden, gibt es einen freien Eintritt für die Erfurter Museen. Und wer da ein bisschen Schutz vor der Hitze suchen möchte, ist da herzlich eingeladen, habe ich mir sagen lassen.
1: Und wie ich hier auf der Seite vom Deutschen Wetterdienst sehe, so gegen Mittag werden bis jetzt nach Stand der Schätzung mindestens 32 Grad oben am Flughafen erwartet. Also wer jetzt ein bisschen Schutz vor der Wärme oder vor der Hitze besser gesagt sucht, kann das immer gerne in den städtischen Museen tun. Einige davon sind schön klimatisiert, da hält es sich am besten aus. Viele davon sind auch noch verschattet, also perfekte Bedingungen, um ein bisschen Flucht vor der Hitze draußen zu suchen.
0: Ich sehe gerade, wir haben ja bei uns im Studio auch ein Thermometer stehen und momentan haben wir 27 Grad im Studio.
1: Also wir könnten auch gleich mal wieder sagen, hey, bei uns ist es schon in-house knapp 30 Grad, wir würden gerne mal ins Museum umziehen.
0: Ja, wir können aber auch leider niemanden von euch anbieten, dass ihr euch hier abkühlen kommt.
1: Wir haben hier nur ein paar Ventilatoren rumstehen, das hilft nicht ganz, vor allem nicht, wenn viele Leute kommen. Wir machen jetzt weiter mit Musik, und bei dem nächsten

0: Song muss man so ein bisschen Kontext geben, denn vom Titel her klingt er ein bisschen fröhlich, und zwar Idol. Da wissen jetzt nicht alle genau, was ein Idol ist, also ein bisschen japanisch. Kann man das vergleichen mit einem K-Pop-Star? Das sind wirklich, die machen, haben dauerhaft Training, tanzen, singen, Choreografien.
1: Und wehe, sie sind in einer Beziehung, weil dann sind die Fans sauer.
0: Genau, darum geht es in dem Lied ungefähr teilweise auch.
1: Ah.
0: Denn im Lied, es klingt wirklich super, das ist J-Pop, war 22 Wochen wirklich auf Platz 1 der deutschen, der japanischen Billboard Hot 100. Also war wirklich fast ein halbes Jahr waren die, war sie da mit ihrem, also das ist ein Duo mit einem Sängerin und einem Produzenten, waren die wirklich auf dem Platz 1 der japanischen Charts. Und in dem Song geht es eigentlich um diese dunklen Seiten, dieses K-Pop, so Idol-Daseins, dass man eigentlich ständig nicht sagen kann, was man sagen will, dass man nichts über sich preisgeben kann, in der Angst darum, deine Fans zu vergraulen, und dass man eigentlich die ganze Zeit lügen muss, auch wenn man die Angst hat, dass dieses ständige Lügen auch zu sich selbst in die persönlichen Beziehungen mit eingeht. Und dass man dieses ständig sagen muss, ich liebe meine Fans, aber dass man im Persönlichen gar nicht sagen kann, dass man jemanden liebt, aus Angst davor, dass man das überhaupt gar nicht so richtig empfindet. Darum geht es in dem Song. Und das ist halt so dermaßen populär geworden, weil es auch der Anfangstrack eines sehr berühmten Animes geworden ist, der sich halt genau um diese Schattenseiten des Idol-Daseins oder dieses eigentlich Popstar-Daseins dreht. Und das ist von Yoasobi Idol.
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0: Mein Alltag könnte ich mir ohne die vielen Beschäftigten im Gastro-, Hotellerie- und Nahrungsmittelgewerbe gar nicht mehr vorstellen. Sie produzieren und verarbeiten Lebensmittel, bedienen uns in Gaststätten und sie kümmern sich um uns, wenn wir in Urlaub fahren. Doch es regt sich Unmut unter vielen dieser Angestellten. Grund dafür sind Pläne der Bundesregierung in Berlin. Darüber kann ich jetzt sprechen mit Jens Löbel, Geschäftsführer der NGG, Gewerkschaft für Nahrung, Genuss und Gaststätten in Thüringen. Einen wunderschönen guten Tag.
1: Einen wunderschönen guten Tag, Herr Straßburg.
0: Für die Leute, die es nicht mitbekommen haben, Sie haben letzte Woche eine Pressemitteilung rumgeschickt. Welche Pläne der Bundesregierung hat Sie dafür veranlasst, so eine Pressemitteilung rumzuschicken?
1: Nein, das sind eigentlich viele. Uns geht es jetzt hauptsächlich darum, dass wir ja immer gesagt bekommen mittlerweile von unserer Bundesregierung, dass wir alle zu wenig arbeiten würden und ganz krass, dass wir ja nur 40 Stunden in der Woche arbeiten und eine Stunde, also die Woche ein bisschen mehr Stunden hat. Und man möchte jetzt gerne deswegen unser Arbeitszeitgesetz, welches es seit 1919 gibt und welches erfolgreich erkämpft worden ist von den Gewerkschaften, abändern. Und zwar ist dort geschrieben, dass die werktägliche Höchstarbeitszeit 8 Stunden beträgt. Diese möchte man jetzt wegschaffen, diese 8 Stunden, diesen 8-Stunden-Tag, und möchte dagegen eine europäische Arbeitszeitrichtlinie heranziehen, wo dann bis zu 48 Stunden in der Woche drinne steht. Aber die Verteilung auf die einzelnen Tage fällt weg. Das heißt, es wäre, wenn das so kommt, möglich, bis zu über 13 Stunden am Tag zu arbeiten. Und wenn man sich dann ganz genau das anguckt, wären sogar bis zu 73,5 Stunden in der Woche möglich, da zu arbeiten. Und das geht körperlich nicht, das geht auch gesellschaftspolitisch nicht. Und deswegen warnen wir davor, die Bundesregierung, Finger weg vom Arbeitszeitgesetz.
0: Müssen dann, wenn man dann diese 13 Stunden am Tag, wie Sie es eben angesprochen haben, arbeiten muss, ist dann vom Arbeitgeber her eine Verpflichtung da, irgendwelche Ausgleichsmöglichkeiten wie zusätzliche Pausenzeiten, zusätzliche Verpflegungszeiten, oder ist es einfach zusätzlich theoretisch 5 Stunden am Tag zusätzlich hinten dran? Gibt es irgend noch eine Regelung für den Arbeitgeber oder ist es einfach nur eine Vermehrung der Stundenanzahl?
1: Im Endeffekt ist es nur eine Vermehrung der Stundenanzahl. Die Pausenzeiten, zumindest ist da jetzt keine Diskussion dran. Es müssen die Ruhezeiten eingehalten werden, die im Übrigen, Sie haben eben das Gastgewerbe angesprochen, schon haben, jetzt schon schlechter sind als die in der Industrie. In der Industrie bestehen 11 Stunden Ruhezeit zwischen 2 Schichten. Im Gastgewerbe sind es zum Beispiel laut Arbeitszeitgesetz schon nur 10 Stunden Ruhepause zwischen 2 Schichten. Und wenn ich dann noch einen 13-Stunden-Tag habe, kann man sich ja ausrechnen, was das bedeutet. Und es ist ja nicht so, dass es nicht heute schon gemacht wird. Und es gibt nicht, ist auch nicht so, dass es heute schon Möglichkeiten gibt, länger zu arbeiten. Also auch das gibt ja das Arbeitszeitgesetz her, dass ich sagen kann, ich kann zu bis zu 10 Stunden arbeiten. Dafür muss ich im Schnitt aber auch wieder 8 Stunden arbeiten. Das heißt, für jeden Tag, wo ich 10 Stunden arbeite, das ist reine Mathematik, muss ich einen Tag haben, wo ich dann auch nur 6 Stunden arbeite. Also das ist schon möglich. Und unser Arbeitszeitgesetz und auch unsere Tarifverträge geben genügend Flexibilität her. Wir brauchen aber Verlässlichkeit. Wir brauchen planbare Arbeitszeiten. Und das ist mit Wegfall des Arbeitszeitgesetzes nicht mehr möglich.
0: Welche negativen Auswirkungen erwarten Sie oder schätzen Sie könnten kommen, wenn der 8-Stunden-Tag für Ihre Beschäftigten kommen könnte, sei es jetzt gesundheitlich, soziale, welche negativen Auswirkungen befürchten Sie denn?
1: Das kann man ja auch sagen. Also wie gesagt, nach 8 Stunden im Job steigt das Unfallrisiko immer mehr an. Also 8 Stunden, das sagen auch alle Wissenschaftler, reicht. Nach 12 Stunden Arbeit ist es zum Beispiel sogar doppelt so hoch wie bei einem regulären 8-Stunden-Tag und macht sich dann bemerkbar bei Schlafstörungen, Herz-Kreislauf-Erkrankungen oder Burnout. Und ob das dann sinngemäß ist, die Krankenkassen dann abzumildern beziehungsweise die Kosten, wage ich zu bezweifeln, weil da werden die Krankheiten massiv ansteigen. Das kann vielleicht mal ein junger Mensch machen, wenn ich frisch aus der Lehre bin, mal einen 12-Stunden-Tag zu machen. Aber machen wir uns ja nichts vor. Die Demografie ist so, dass wir eine relativ alternde Gesellschaft sind. Und ob ich jetzt mit 55 regelmäßig dann 12 oder 13 Stunden Schichten schieben kann, wage ich zu bezweifeln.
0: Für wen wären denn diese Änderungen am stärksten spürbar? Sei es jetzt, Sie haben ja schon angesprochen, die älteren Beschäftigten, die wahrscheinlich nicht mehr so einfach jeden Tag 13 Stunden arbeiten können, wie es jetzt jemand, der früh 20 aus der Lehre raus ist. Für wen stellt denn diese Änderung im Arbeitszeitgesetz die größte Herausforderung dar?
1: Ja, im Endeffekt stellen die für alle große Herausforderungen dar, für Familien, weil es dann nicht mehr möglich ist, planbare Familienzeiten zu machen, Kinder in den Kindergarten zu bringen. Auch das müssen wir uns ja nicht vormachen. Derzeit schließen Kindergärten und auch die Betreuungszeiten werden zusammengeschrumpft. Und wenn ich dann aber 13 Stunden oder 12 Stunden auf Arbeit bin, kann ich niemanden mehr für eine Kinderbetreuung. Das heißt faktisch, auch für den ganzen sozialen Zusammenhalt, Familien etc. ist sowas komplett produktiv und kontraproduktiv.
0: Sie haben jetzt die Betreuungsquote angesprochen. Ist halt immer noch in den letzten Jahren Ostdeutschland im Vergleich zu den neuen, zum alten Bundesländern immer noch besser in den Betreuungsquoten für vor den Kinder unter 3. Wie steht's denn bis jetzt mit der Betreuung von Kindern unter 3 und dann auch noch im Schulalter und auch noch im späten Kindergartenalter? Wie steht's denn da in Ostdeutschland so im Vergleich zu Westdeutschland?
1: Also wir haben eine etwas bessere Betreuungsquote noch, aber wir entwickeln uns, und das sage ich jetzt mal wirklich so, leider auf die westdeutschen Betreuungsquoten hin. Und was dort mit den Kindern ist, dass sie teilweise dann zu Hause bleiben beziehungsweise von den Großeltern betreut werden müssen, das ist ja nicht Sinn und Zweck der Sache. Von der Sache her müssen wir schon gucken, dass wir da eine bessere Betreuungsquote hinkriegen. Und wenn man sich das mal anschaut, die Betreuungsquote bundesweit liegt bei 64% und wir haben jetzt gerade hier in Thüringen beziehungsweise auch in Weimar gerade mal eine Betreuungsquote von 57%. Das heißt, wir haben hier noch Ausbau, sind hier noch ausbaufähig, was das angeht.
0: Sie haben ja jetzt schon die jüngeren Beschäftigten und frisch aus der Lehre kommenden angesprochen. Wenn jetzt die Arbeitszeiten so dermaßen flexibilisiert und theoretisch auf bis zu 73 Arbeitsstunden in der Woche kommen können, wie sieht es denn dann aus mit der Gewinnung von jüngeren Fachkräften, wenn die sehen, ja, ich müsste jetzt theoretisch durch dieses neue Gesetz so unendlich viel mehr arbeiten, müsste jetzt meine Familienplanung nach hinten schieben. Wie sehen Sie denn da die Möglichkeit, neue Fachkräfte zu gewinnen?
1: Das ist ja dieses Paradoxum, weil diesen Arbeitskräftemangel, den wir haben in den Betrieben, ne, den lösen wir nicht durch längere Arbeitstage, sondern durch bessere Arbeitsbedingungen und mehr bessere soziale Absicherung wie gute Kita-Plätze. Und wir haben ja nun mal groß, gerade das Lebensmittelhandwerk oder das Gastgewerbe, wo händeringend Menschen gesucht werden, die arbeiten. Und man sucht sich natürlich die Arbeitsplätze aus, wo ich bessere Arbeitsbedingungen habe. Und die bekomme ich nicht mit einem überlangen Arbeitstag.
0: Wir haben ja in den letzten Jahren auch Lohnsteigerungen gesehen, in den letzten, wie ich glaube, bei Ihnen gesehen habe. Aber trotzdem können vor allen Dingen in Ostdeutschland viele Beschäftigte noch mit niedrigen bis sehr niedrigen Renten rechnen. Welche Maßnahmen braucht es jetzt? Weil die bis jetzige Rentenkommission ist ja auf einen Zeitraum von über 10 Jahren angebracht. Welche Maßnahmen braucht es jetzt, damit Beschäftigte, die wirklich ihr ganzes Leben lang gearbeitet haben, auch in wirklich harten Jobs gearbeitet haben, welche Maßnahmen braucht es, damit diese Arbeiter jetzt auch im Alter abgesichert sind?
1: Also wir brauchen, also das ist ja, was gerade unsere Bundesregierung macht, einfach nur Flickenschusterei. Wir brauchen eigentlich komplett einen neuen Neustart, was die Rente angeht. Und zwar nicht dahingehend, dass wir sagen, wir arbeiten dann mal bis 70, weil das hält kein Mensch durch. Und jetzt wieder zurück zu unserem einigen Thema, 8 Stunden Tag. Also wenn ich 67 bin, 68 bin, ich bin raus, ich schaffe es nicht mehr. Und es ist ja heute schon so, dass Menschen eher in Rente gehen, weil sie es einfach körperlich und gesundheitlich nicht schaffen. Und wir brauchen unbedingt eine Bürgerversicherung, wo mehr Menschen einzahlen in die Rentenversicherung. Wir müssen da mehr Beiträge hineinbekommen. Und was unbedingt ganz wichtig ist, wir müssen die Rentenversicherung davor schützen, dass da rentenversicherungsfremde Leistungen herausbezahlt werden, wie unter anderem die Mütterrente, weil das ist keine Rentenversicherungsleistung. Man muss dahin wieder zurückkommen, dass eine Rentenversicherung als das gilt, was es mal war. Und eins muss sein, die Rente muss sicher sein und ich muss von meiner Rente leben können im Alter.
0: Sie haben jetzt
1: und zwar gut leben können.
0: Sie haben ja die Rente als Sozialleistung angesprochen. Gleichzeitig werden andere Sozialleistungen immer weiter gekürzt. Größtes Beispiel dafür ist ja jetzt die Ummodellierung vom Bürgergeld in die Grundsicherung mit schlechteren Konditionen. Sehen Sie die Verschlechterung der Sozialleistung für Arbeiter und Arbeiterinnen quasi als indirekten Druck auf den Arbeiter, auch diese Flexibilisierung und schlechtere Arbeitsverhältnisse hinzunehmen, aus Angst in einen staatlich geplante Armut zu fallen? Würden Sie so eine Analyse mitgehen oder wie sehen Sie das?
1: Diese kann ich so unterstreichen. Was gerade unsere Bundesregierung probiert ist, den Druck auf die Arbeitnehmerinnen und Arbeitnehmer massiv zu erhöhen, sprich mit Leistungskürzungen etc. pp. Also ich sehe die Situation genauso wie Sie, dass unsere Bundesregierung gerade massiven Druck auf die Arbeitnehmerinnen und Arbeitnehmer ausübt und nicht dahin geht, wo eigentlich der Axt angelegt werden müsste, sprich eine Umverteilung von oben nach unten, weil die Menschen, die hier arbeiten, sind nicht faul, sondern sie arbeiten schon, sind teilweise am Limit, die Arbeit verdichtet sich immer mehr und da müsste eigentlich die Bundesregierung ran und nicht immer mehr Druck auf irgendwelche Menschen, die teilweise nicht arbeiten können, weil sie es gesundheitlich nicht schaffen oder weil die sozialen Rahmenbedingungen wie Kindergartenplätze oder wie auch immer, Pflege, auch ein ganz großes Thema, nicht gewährleistet ist. Und von der Sache her müsste da eigentlich die Bundesregierung ran, aber was sie macht, ist einfach nur den Druck auf die Arbeitnehmerinnen und Arbeitnehmer auszuüben und auf die Schwächsten in der Gesellschaft. Und das werden wir als Gewerkschaften nicht hinnehmen. Und deswegen rufen wir auch auf, und das möchte ich also auch nochmal unterstreichen, am 26. September für Thüringen nach Erfurt zu kommen, um dort ganz laut unsere Unmut über diese aktuelle politische Diskussion und Zielrichtung darzustellen. Denn wer schweigt, stimmt zu. Und das werden wir nicht machen, wir werden nicht schweigen und wir werden auch dieser Politik nicht zustimmen.
0: Jetzt haben Sie einen schon etwas negatives oder ein recht negatives Bild gezeichnet. Aber welche Erfolge in den letzten Jahren konnten Sie als Gewerkschaft denn verzeichnen? Sei es jetzt, dass Sie bestimmte Betriebe in den Tarifvertrag gebracht haben oder Arbeitszeiten oder Arbeitsbedingungen verbessert haben. Können Sie da so kurz so ein paar Sachen erläutern, die Sie in den letzten Jahren geschafft haben als Gewerkschaft für Ihre Beteiligten umzusetzen?
1: Also die Tarifpolitik ist ja unser tagtägliches Geschäft. Das heißt, wir haben schon in einigen Betrieben Arbeitszeitreduzierungen hinbekommen. Wir haben für die Kolleginnen und Kollegen mehr Schichtfreizeiten unter anderem hinbekommen. Wenn ich da gerade an die Milchindustrie denke oder aber auch in Brauereien gute Lohnabschlüsse hinbekommen, das ist schon Punkte, wo wir als Gewerkschaften sagen können, da haben wir schon was erreicht. Und von der Sache her ist ja auch noch nicht Ende der Fahnenstange. Wir sind aktuell wieder mit dabei, Tarifverhandlungen zu führen. Die nächstgrößere in Thüringen wird sein die Süßwarenindustrie, weil auch wenn man Thüringen immer nur mit Klößen und Bratwurst vergleicht oder verbindet, ist es so, dass wir in Thüringen eigentlich ein ganz süßes Land sind, was die Ernährungsindustrie angeht, weil wir haben hier die größten Süßwarenbetriebe, die es gibt und da wird auch eine ganz große Tarifrunde anstehen und da haben wir es ja auch hinbekommen, jetzt in diesem Jahr eine Arbeitszeitabsenkung auf 38 Stunden zu bekommen.
0: Wenn Sie jetzt in die Zukunft schauen und so ein bisschen träumen dürften, was Sie jetzt sich in den nächsten Jahren vorstellen können, welche Erfolge Sie gerne haben, Sie haben ja schon angesprochen, verschiedene Sachen, die Sie gerne sehen würden, welche Erfolge würden Sie in den nächsten Jahren denn am liebsten sehen?
1: Ja, aufgrund der aktuellen Politik, und wenn ich jetzt auf meiner Branche bleibe, dass wir mehr Zeitsouveränität für unsere Beschäftigten bekommen, dass wir es wieder hinbekommen, was früher mal gang und gäbe war, Altersteilzeit-Tarifverträge zu bekommen. Da sind wir gerade dabei, Modelle zu entwickeln, um da mit den Arbeitgebern zu verhandeln, um zu sagen, sie schaffen es nicht, in einem Industriebetrieb der Ernährungsindustrie mit 67, 68 zu arbeiten. Die Menschen müssen eine Möglichkeit haben, sicher und auch gesichert in Rente gehen zu können und zwar gesund und etwas eher als 67.
0: Und jetzt so als Abschlussfrage für die Zuhörenden da draußen, die uns zuhören gerade, Wie können die sich denn aktiv beteiligen, damit es den Beschäftigten in der Nahrungs-, Hotellerie- und verarbeitenden Gewerbe besser geht? Wie können wir die am besten unterstützen, sei es jetzt Demonstrationen, Petitionen unterschreiben? Was wäre denn da für den Zuhörenden die beste Möglichkeit oder die effektivste Möglichkeit, sie da zu unterstützen?
1: Ja, die effektivste Möglichkeit ist, Mitglied in einer entsprechenden Gewerkschaft zu werden, weil wir sind Mitmachgewerkschaften. Das heißt, wir sind ja in Thüringen nur zwei hauptamtliche Gewerkschaftssekretäre bei der Gewerkschaft Nahrung Genuss Gaststätten für ganz Thüringen. Und das heißt, wir können nicht unseren Mitgliedern von oben etwas aufdrücken, sondern wir nehmen ja das auf, was unsere Mitglieder uns auf den Weg geben. Und von der Sache her kann ich nur sagen, Mitglied werden, mitdiskutieren, mitentscheiden. Und wie gesagt, gegen die aktuelle Politik möchte ich nochmal wiederholen, am 26.09. hier in Erfurt am Bahnhofsvorplatz werden wir uns ganz lautstark gegen die aktuelle Kürzungspolitik der Großen Koalition stellen. Und da hoffen wir auf ganz viele Teilnehmerinnen.
0: Mit diesen quasi Veranstaltungshinweisen möchte ich mich bei Ihnen bedanken. Das war Jens Löbel von der Gewerkschaft Nahrung, Genuss und Gaststätten in Thüringen. Vielen Dank, dass Sie sich die Zeit für uns genommen haben.
1: Sehr gerne.
2: Und damit sind wir auch schon wieder durch an diesem Dienstag, den 4. August.
0: Ja, wir sind hier bei knapp 27,4 Grad hier drin, schön am Halbbacken. Also ja. Wer jetzt noch in ein Museum will, um die Temperaturen aus angenehmer zu gestalten, gerne, kann sich jetzt schon wahrscheinlich schon losmachen. Es dürften langsam an die 30 Grad draußen werden. Aber wir haben das unterdessen erstmal hinter uns gebracht und machen erstmal einen Ventilator schon wieder an.
2: Ja, ein bisschen frische Luft. Ein kleiner Rückblick über die letzten zwei Stunden. In der ersten Stunde hatten wir Kulturfragmente, Folge 29.
0: Dann hatten wir das Kalenderblatt, wo es heute um einen Text von Kurt Tucholsky, und zwar der abgesperrte Kriegsschauplatz geht.
2: Mhm.
0: Oder ging.
2: Ging, aber auch noch über viel weiteres. Dann sind wir thematisch ungefähr in der Ecke hängen geblieben, und zwar beim Widerstand. Hörgeschichten aus Thüringen, Folge 9, hat uns nach Hermsdorf geführt.
0: Dann hattest du dich mit den Veranstaltern und Mitorganisatoren vom deutsch-ukrainischen Kulturfest unterhalten.
2: Und zuletzt hatten wir dein Interview gehört mit dem NGG. Wofür stand das nochmal?
0: Nahrung, Gaststätten und Genuss.
2: Genau. Und jetzt haben wir noch ungefähr 5 Minuten und wir haben ein Lied, das ungefähr 5 Minuten geht.
0: Und das hast du dir jetzt ausgesucht, obwohl ich es vorher aufgenommen habe. Aber du hast dir von Bronski Beat Small Town Boy ausgesucht. Und dann muss man dazu sagen, der Sänger davon, der hatte keinen klassischen Gesangsunterricht.
2: Der kann das einfach.
0: Der konnte eigentlich, der hat einfach gesagt, ja, ich fange mal an zu singen. Und er hat wirklich geschafft, das wirklich in einem falsettartigen Gesang zu machen. Und das ist wirklich, wenn man das nicht trainiert hat als klassischer Gesangsunterricht, ist es eigentlich sehr selten, dass man einfach so mal, ich fange an zu singen und ich fange in Falsett an zu singen. Also das war wirklich erstaunlich. Deswegen ist der Song auch wirklich so populär geworden dann in den 80ern in England.
2: Na dann, Bronski Beat, Small Town Boys, und wir verabschieden uns. Ich war Donata.
0: Und ich war Asmus.
2: Und tschüss. Ihr habt euch angehört, das unterdessen bei Radio Frei.

Einen wunderschönen guten Abend oder alternativ für die Leute, die morgen in der Wiederholung reinhören, auch einen guten Vormittag. Ich begrüße euch bei Radio Frei, beziehungsweise hier bei Universal. Jetzt 20 Uhr am Dienstag ist es. Und wenn man dieses Intro hört, dann ist es wieder soweit für unsere Sendereihe Crescendo of Might and Glory, die Reihe mit klassischer Musik, die es sonst bei Radio Frei eigentlich gar nicht so gibt. Naja, aber hier gibt es sie und genauso wie die Autos, die hier vorbeirollen, vier Räder haben, machen wir vier Ausgaben. Das ist die vierte, deshalb habe ich heute auch etwas ganz Besonderes vorbereitet, während wir uns in den anderen Ausgaben immer mit klassischer Musik auseinandergesetzt haben. Und sie gehört haben, hören wir in der heutigen Ausgabe, ja, speziell Filmmusik. Und nicht irgendeine Filmmusik, sondern orchestrale Filmmusik, die auch ganz ohne Text auskommt. Das heißt auch mit einem Orchester aufgebaut ist und ähnlich wie das gesamte Sendekonzept sowieso auch verfolgt, gut hörbar ist für Leute, die jetzt um 20 Uhr aus der Bibliothek kommen, einen entspannten Abend haben wollen oder doch noch irgendwie über die Hausarbeit drüber lesen müssen und Quellen recherchieren. Dafür ist diese Sendereihe da. Heute, wie gesagt, zum letzten Mal, aber das soll uns gar nicht aufhalten, denn wir wollen direkt in den ersten Titel reinhören, nämlich die Titelmelodie aus The Imitation Game. 2014 kam der in die Kinos mit Benedict Cumberbatch in der Hauptrolle. Auch jetzt ist er, na gut, nicht direkt im Kino zu sehen, aber Spider-Man Brand New Day läuft gerade in den Kinos. Und da ist seine Figur aus dem Marvel-Universum als Doctor Strange maßgeblich für die Handlung mitverantwortlich, aber nur so viel am Rande. The Imitation Game, wir hören rein.

The Imitation Game. Und wenn ich zumindest, weiß nicht, wie es euch geht, aber vielleicht ganz ähnlich, wenn ich dieses Thema höre, dann habe ich sofort dieses Bild vor Augen. Man ist in einem etwas älteren Gebäude, ein alter Schreibtisch steht da, eine Figur sitzt an diesem Schreibtisch, hat ganz viele Zettel vor sich und schreibt und denkt nach. Und genau das trifft ja eigentlich auch so den Kern dieser Sendereihe, dieser Phase, in der sich viele Studierende momentan befinden. Ja, dem wie dem Nagel auf den Kopf. Und als nächstes hören wir von John Williams. Der darf in so einer Playlist, in so einem Thema gar nicht fehlen. Aus der Episode 2 von Star Wars, das Thema Love Pledge and the Arena, also quasi die Filmmusik, die in der Szene auf Geonosis spielt, wo die Helden der ersten Reihe Obi-Wan, Anakin und Padme gefangen genommen werden. Und genau hier gibt es auch verschiedene Themen, die von einzelnen Figuren ineinander laufen. Man hört Ausschnitte aus Across the Stars, also dem Thema, dem Liebesthema von Anakin und Padme. Aber naja gut, ehe ich jetzt weiter viel davon erzähle, hören wir uns das lieber mal an.

Star Wars war das, komponiert von John Williams. Und für alle, die sagen, hey, in dieser Sendereihe gibt es doch eigentlich immer klassische Musik. Was hat Filmmusik damit zu tun? Naja, viele Filmmusik ist erstens orchestral, im Symphonieorchester aufgenommen, so beispielsweise auch die ersten zwei Titel, die wir gehört haben, gespielt vom Londoner Symphonieorchester. Und natürlich haben auch die Komponisten, wie unter anderem eben John Williams, sich stark von klassischer Musik inspirieren lassen. Viele Märsche, wie wir ihn aus dem klassischen Star Wars-Theme beispielsweise kennen, sind nun mal inspiriert von klassischen Komponisten von vor 100 oder 200 Jahren. Und das nächste Lied ist vielleicht genau für alle Kritiker genau das, nämlich wir hören den Tango Por una Cabeza, also um eine Haaresbreite, also ein Ausdruck, glaube ich, aus dem Pferderennjargon, unter anderem in zahlreichen Filmen verwendet, Der Duft der Frau 1992 erschienen, True Lies 1994, Schindlers Liste 1993, Titanic, da haben wir in den letzten Ausgaben schon ein, zwei Sachen gehört, 1997 kamen die raus, oder auch ganz oder mehrheitlich aktuell Haus des Geldes 2017 wurde dieses Lied in der Serie verwendet. Und ehe ich jetzt noch weiter drumherum rede, hören wir ihn doch einfach, den Tango Por una Cabeza.

Und damit wäre auch der klassische Teil dieser Sendung ja, erledigt, abgedeckt. Und als nächstes hören wir wir hören in dieser gesamten Sendung nur schöne Auszüge aus der Filmmusik, aber das ist besonders schön aus dem Film Oben, Englisch ab. Hören wir jetzt Married Life, eine besonders schöne, halbwegs tragische Geschichte, auch ein guter Film, kann man sich sehr gerne und auch immer wieder anschauen.

Married Life war das aus dem Film Oben. Und wenn ihr euch jetzt fragt, nach welchen Kriterien werden hier eigentlich die Titel ausgesucht? Ja, meiner Lust und Laune. Und deshalb hören wir jetzt auch den nächsten Titel aus Drachenzähmen leicht gemacht. This is Berg.

Ja, da klang schon der nächste Titel an, das Thema aus Drachenzähmen leicht gemacht. How to Train Your Dragon im Englischen war das gerade. Ich fühle mich irgendwie so halb in meine Kindheit zurückversetzt, an meine Zeit im Orchester, wo wir immer in einer kleinen Gruppe den Traum hatten, wirklich dieses Stück auch im Orchester zu performen. Leider ist es dazu nie gekommen, vielleicht irgendwann einmal. Auch von diesen ja doch eher kindlicheren Filmen, aber dennoch an der Musik merkt man das ja gar nicht, passenden Musik, kommen wir zu etwas Erwachsenem, nämlich James Bond. Und es ist schon angeklungen, wir hören das Thema aus James Bonds Goldfinger.

Goldfinger, gespielt vom Royal Philharmonic Orchestra, im Original gesungen von Shirley Bassey und hier in einer orchestralen Version. Und dass die James-Bond-Filme einen ja doch ziemlich großen Einfluss auf die Popkultur hatten, merkt man am folgenden Film bzw. der folgenden Filmmusik. Cars 2, eine Fortsetzung für einen eine Fortsetzung, die eigentlich gar keine Fortsetzung ist, weil wo baut sie auf Cars 1 auf? Erst Cars 3 hat sich wieder tatsächlich mit Rennen beschäftigt. Cars 2 war ja eher so ein wirklich ja, ähnlich an James Bond angelegt. Ich meine, der Synchronsprecher von Finn McMissile, dem Agenten, Hauptdarsteller in diesem Film, wird auch von dem Synchronsprecher James Bonds bzw. vom Daniel Craig gesprochen. Und mit Finn McMissiles Thema hören wir auch jetzt It's Finn McMissile aus Cars 2.

It's Finn McMissile aus Cast 2 war das, habt ihr gerade gehört, hier bei Radio Frei. Und als nächstes hört ihr ein ja noch viel wunderschöneres Thema aus Die Schöne und das Biest. Im Original aus 1991 gesungen wurde das von Angela Lansbury, eine wirklich wundervolle Version. Und jetzt hören wir es in der Instrumentalversion für Orchester.

wenn ich Beauty and the Beast höre, habe ich immer sofort diese sanfte, warme Stimme von Angela Lansbury im Ohr, wie sie wirklich, ja, einfach wundervoll dieses Stück singt. Und als nächstes kommen wir wieder zu einem etwas dramatischeren, ja, lauteren Thema, nicht ganz so entspannten, von Alan Silvestri aus Avengers Endgame.

One Shot hieß dieser Titel und passend dazu heißt der nächste One Last Shot und kommt von Klaus Barnelt aus Pirates of the Caribbean.

Klaus Badelt war das mit Musik für Piraten der Karibik. Und als nächstes hören wir ja, kurz vor Schluss noch ein etwas längeres Stück, nämlich Boo's Adventures in Monstropolis. Ich weiß nicht, was sich darunter verbirgt. Es ist ein Wunsch aus unserer Redaktion, original aus dem Film Monsters, Inc. Und ich würde sagen, ich lasse mich überraschen und ihr auch.

0: aus Monsters Inc. war das. Und
1: mit einem Blick auf die Uhr endet auch schon wieder Universal für diese Woche.
0: Es endet auch diese Reihe mit klassischer Musik im weitesten Sinne. 4 Ausgaben gab es und jetzt gehen wir nicht in die Sommerpause, aber ich gönne mir eine kurze Sommerpause. Wir hören uns trotzdem wieder am kommenden Montag bei Universal Spezial von 7 bis 9. Auch da gerne einschalten. Es geht um 2 spannende Themen wieder. Ich werde wieder moderieren und ansonsten ja, in 2 Wochen Universal wieder. Da wird Luise und Paula werden moderieren, werden sich verabschieden von ihrer Studienzeit und eine letzte Sendung machen. Und ich verabschiede mich jetzt von euch, wünsche einen schönen Abend oder einen schönen Mittag. Für alle, die jetzt noch live im Programm dranbleiben, werden jetzt Platten entspannt aufgelegt bei Play Some Records. Und morgen gibt es dann auch eine Musiksendung um 12 Uhr. Und ich verabschiede mich jetzt, wünsche euch noch einen schönen Abend, eine schöne Woche. Bis dann.

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1: 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Tja, guten Abend, willkommen bei PlaySome Records. Heute mit mir ganz alleine rum am Tisch. Und ich habe mir ein kleines Sendungsmotto ausgedacht. Das war aber schon der erste Song, den ich gespielt habe. Da habe ich meinen Moderationseinsatz verpasst. Es ist gefühlt 38.000 Grad hier im Studio. Es ist warm, es ist schwitzig. Und ich habe mir überlegt, ich spiele Vintage-Songs über die verbotenen Früchte. Vintage heißt 20 Jahre vor Elvis. Ist das meiste rausgekommen, was ich heute spielen will. Swing, bisschen jazzig, viel Blues auf alle Fälle, Country Blues. Und wir machen einfach weiter mit Shout, Sister, Shout, Tiny Bradshaw.

0: Das war's auch schon wieder. 2 Stunden PlayStation Records sind vorbei. Mir hat Spaß gemacht, etwas durchgeschwitzt. Zuletzt hatten wir Bo Carter mit Mashing That Thing, 1935 erschienen. Der wunderbare Bo Carter, über den habe ich eigentlich viel von diesen Vintage-Songs nochmal wiederentdeckt. Ist auch nochmal schön alles re-released worden. Zum Beispiel wie Banana in Your Fruit Basket, erschienen auf Yazoo Records. Und ich verabschiede uns euch, wir alle in die Nacht. Was spielen wir denn? Mit Barney Biggert. Sweet Mary Joanna Brown. Gute Nacht, bis nächste Woche. Ciao.
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Guten Abend, herzlich willkommen zu einer neuen Ausgabe von The New Noise mit mir, dem Thomas, hier beim Radio Frei in Erfurt. Ich hoffe, ihr habt ein entspanntes Wochenende gehabt und jetzt noch Bock, eine Stunde mit mir zu verbringen und 8 neue Songs anzuhören. Starten werden wir mit den Japanern von Coven Japan, einer Heavy-Metal-Band, die sich aber dem Sound der 80er verschrieben hat. Und ja, es ist sehr obskur mit dem japanischen Gesang, der auf Englisch ist. Das Album heißt Promised Land. Der Song, den wir hören werden, heißt Promised Land. Die Band Coven Japan. Ich wünsche viel Spaß mit dieser Sendung und den Japanern von Coven Japan.

Das war progressiver Rock, progressiver Metal aus Glasgow, Schottland. Das war eine Band namens Electric Sun Defense. Ja, kannte ich vorher nicht. Das ist ein Duo, welches zusammen auch schon in einer anderen Band spielt, nämlich The Massacre Cave, die ich aber auch nicht kenne, aber auch eine progressive Groove-Metal-Band ist. Aber hier bei Electric Sun Defense haben sie sich so ein kleines bisschen auf die Musik, zumindest empfinde ich das, von Baroness Feed Mastodon gestürzt. Finde ich richtig, richtig gut. Mit jedem Durchlauf von Estuary ist das Ding größer geworden. Und deswegen haben wir uns jetzt auch einen Song angehört, der nannte sich wie das Album, nämlich Estuary. Und ja, ein tolles, abwechslungsreiches Album. Wer auf Baroness steht, blaues und gelb-grünes Album und vielleicht die Anfänge von Mastodon, der sollte hier unbedingt mal reinhören. Das Album von Electric Sun Defense ist über Road to Masochist rausgekommen. 10 Songs, 50 Minuten, cooles Album, kann ich nur wärmstens empfehlen. Von Schottland kommen wir nach Finnland. Da gibt es eine relativ neue Band namens Chamber of Unlight. Obwohl, neu ist vielleicht auch falsch gesagt, 2016 gegründet. Und die Mitglieder sind auch in verschiedenen Bands auch schon aktiv. Und wenn ich dann die Namen nenne, denke ich, ach so, ja, die spielen bei Horner, die spielen bei Ayatara, die spielen bei Deathchain oder bei Trollheims Grott. Und Chamber of Unlight wollen aber so ein anderes finnisches Black Metal Projekt sein, denn sie spielen eher diesen symphonischen Black Metal. Und der kommt recht klar rüber. Wer auf alte Dimmu Borgir steht, wird mit Chamber of Unlight auf jeden Fall seine Freude haben. Jetzt ist das zweite Album über Werewolf Records rausgekommen, nennt sich Avernus. Hat 8 Songs, geht 35 Minuten, ist sehr kurzweilig, sehr melodiös, wie gesagt symphonisch und mir gefällt das richtig gut. Chamber of Unlight, Avernus, das Album und wir hören uns einen Song an, der nennt sich One with the One. Viel Spaß mit Chamber of Unlight.

Das war ein neuer Song von Halder. Ja, hinter Halder steht ja Gründerin Halder, welche eigentlich Marlies Osborne heißt. Den Nachnamen hat sie angenommen, weil sie mit Sam Osborne verheiratet ist. Sie ist Belgierin, ist in die Staaten ausgewandert und hat dann in New York das Projekt Halder gegründet. Und es ist Black Metal, der aber auch einen gewissen folkloristischen Touch hat, den sie aus der alten Welt mitgenommen hat. Dementsprechend gibt es auch eine Drehleier und andere folkloristischen Instrumente. Sehr cooles Album. Es gibt ein paar Veränderungen zu den Vorgängeralben. A, gibt es ein neues Logo, was so ein bisschen wie Verästelung aussieht. Macht das eben auch ein bisschen einfacher, dass diese Folklore da durchkommt. B, sie ist nicht mehr alleine, sondern sie hat ihren Mann mit ins Boot geholt, der ja auch schon bei den zwei Vorgängeralben ausgeholfen hat am Schlagzeug und am Bass, ist jetzt festes Mitglied von Halder und somit spielt er Bass und singt eben auch. Und wer Sam Osborne nicht kennt, der ist eben auch federführend zuständig bei Funebrarum. Also im Moment ist er sehr beschäftigt und Halder wiederum sind sehr beschäftigt, die treten auch live auf. Haben jetzt ihr drittes Album, wie gesagt, Verbolgen veröffentlicht und das ist über 20 Bucks Spin jetzt rausgekommen. 9 Songs, 48 Minuten geht das Ding und ich muss sagen, ja, es ist ein wirklich gutes Album geworden. Wer so ein bisschen auf Mittelalter, Folk, Black Metal steht, natürlich so ein bisschen Skandinavien-typischer Sound. Der sollte auf jeden Fall auch in das neue Halder-Album reinhören. Verbolgen, der Titel des Albums. Und wir haben uns einen Song angehört, der nannte sich In Blood and in Earth. So, es ist halb. Normalerweise gibt es Veranstaltungstipps, aber es gibt von mir nur einen Hinweis. Ich bin nämlich zur Zeit, wenn ihr das hier schon hört, auf dem Gelände vom Partisan in Schlotheim. Und dort geht jetzt diese Woche die Party ab, natürlich. Ab Mittwoch bin ich dann 20 Uhr tatkräftig dabei und dann logischerweise bis Sonntag früh. Und ich kann euch nur einladen, kommt vorbei beim Partisan, kommt auch nachts mal auf die Bühne, ihr dürft da drauf und sagt mir, ob ihr die Radiosendung cool oder scheiße findet. Ansonsten, ja, geht's jetzt weiter mit Musik und wir bleiben in den Staaten. Und da gibt es eine Band aus Montana. Ja, es gibt auch aus Montana Metal-Bands und diese heißt Galvanist. Galvanist ist eine experimentelle Doom-Death-Metal-Band, welche auch so ein paar kleine Feinheiten vom Black-Metal mit in sich aufgesogen haben. Die haben jetzt ihr zweites Album veröffentlicht, nennt sich The Silence Between Stars. Es ist, wie der Name von der Band Galvanist eben auch schon sagt, die Galvanisierung ist ja die Veredelung von Metal oder von Metall. Und das machen sie hier in dem Fall nämlich genauso. Sie haben verschiedene Bands, die sie ein kleines bisschen anführen. Und da sei es eine progressive Band wie Animals as Leaders oder eben auch so eine verrückte Band wie Doe. Aber sie sind eben auch manchmal richtig brutal schnell wie Ulcerate. Das alles wird natürlich nicht klassisch poliert, sondern einfach nur ein bisschen aufgewertet, zusammen strukturiert und als Album klingt das wahnsinnig gut. 5 Songs sind hier drauf, 39 Minuten geht das. Ich habe mich für den längsten Song entschieden. Dreich heißt der, ist in der Mitte des Albums und ist auch einfach nur mindblowing, wie ich es jetzt auf Englisch mal sagen würde. Ich finde das Album cool, ich finde die Band cool. Galvanist, The Silence Between Stars, das Album und Dreich, der Song, den wir uns jetzt anhören. Viel Spaß!

Das waren Galvanist von ihrem Album The Silence Between Stars und dem Song Dreich. Sehr, sehr großartige Band, sehr geile Mucke, kann ich nur wärmstens empfehlen. So, drei Songs habe ich noch von zwei Platten und deswegen sind wir bei einer Split gelandet. Letztes Jahr habe ich zwei Bands neu kennengelernt aus Deutschland. Phantom Corporation aus Bremen, die haben ihr zweites Album veröffentlicht namens Time and Tide, was so ein Zwischending zwischen Death Metal und Crust ist. Und als Mitglied kann man sagen, ist am Gesang Leif Jensen von Two Scented und es sind noch Leute von Weak Aside und von Karloff mit dabei. Die zweite Band kommt aus Kiel und nennen sich Cat Breath. Die haben 24 ihr Debütalbum Slice 'em All rausgebracht. Und auch hier kann ich wieder den Sänger hervorheben, denn das ist der Philipp, den man von Bonehouse oder von Wladimir Harkonnen kennen könnte. Und auch hier hat mir das Album super gefallen, Slice 'em All. Und jetzt haben die beiden ein Split-Album veröffentlicht. Commando/Die by the Claw heißt die Split. Ist limitiert auf 500 Stück, soweit ich weiß. Und ja, es ist eine super Kollaboration, die beiden hier eingegangen sind. Denn Phantom Corporation haben hier 5 Songs beigesteuert und Cat Breath auch. Und natürlich bewegen sie sich weiterhin in ihrem Genre, aber es ist Underground und sie kommen sich doch relativ nah. Phantom Corporation weiterhin so eher im Death Metal, während eben Cat Breath den Thrash Metal ein bisschen weiter hervorheben. Das Ganze ist ziemlich cool und deswegen hören wir uns auch zwei Songs von dieser Platte an. Einmal von Phantom Corporation, einen Song namens Phantom Commando, und von Cat Breath hören wir Cross the Gate. Viel Spaß mit beiden Bands, Phantom Corporation und Cat Breath.

Das waren gerade Cat Breath mit einem Song namens Cross the Gate von ihrer Split mit Phantom Corporation namens Commando / Die by the Claw. So, wir sind beim letzten Song für heute angelangt. Es ist Sludge Doom aus England, denn ich habe hier im Player liegen Tomb Slap. Tomb Slap haben sich 2024 gegründet, haben jetzt ihr Debütalbum auch über Road to Masochist Records rausgebracht, nennt sich genauso wie die Band, nämlich Tomb Slap, hat 6 Songs, geht 30 Minuten und ja, es ist zäher Sludge Doom, wie ich es mag, mit so ein kleines bisschen Gekeife, klingt ab und zu wie die langsamen Parts von Celtic Frost und ja, finde ich als Debütalbum richtig gut. Wir hören von Tomb Slap einen Song, der nennt sich Raw Head. Damit verabschiede ich mich für diese Woche. Wir sehen uns hoffentlich auf dem Partisan. Ansonsten hören wir uns nächsten Dienstag wieder hier beim Radio Frei bei The New Noise mit mir, dem Thomas. Bis dahin sage ich ciao, tschüss, gute Nacht. Euer Thomas.

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